0: und Standorten der bessere Weg sein könnten. Zuletzt war darüber spekuliert worden, dass der VW-Vorstand Werke in Hannover, Zwickau, Emden und Neckarsulm schließen könnte. Nach Medienberichten gab es aber Gegenwind im Aufsichtsrat, in dem auch das Land Niedersachsen sitzt. Der Sparplan bei VW sieht unter anderem vor, zehntausende Stellen zu streichen und die Modellflotte deutlich zu verkleinern. Die wichtige Bahnstrecke zwischen Düsseldorf und Köln ist wieder frei. Der Abschnitt war seit Freitag nach einem Böschungsbrand gesperrt. Aus der Nachrichtenredaktion Karin Busche.
1: Hinter dem Böschungsbrand steckt vermutlich ein Brandanschlag. Aus Sicherheitskreisen verlautete, es werde ein Sabotageakt vermutet. Auf einer Plattform im Internet ist ein Bekennerschreiben einer linksextremistischen Gruppe aufgetaucht. An der Bahnstrecke hatte am Freitag an zwei Stellen die Böschung gebrannt. Durch die Flammen wurden mehrere Signalkabel beschädigt, was weitreichende Folgen hatte für den Nah- und Fernverkehr. Umleitungen, Verspätungen und Ausfälle einzelner Züge. Zahlreiche Kabel mussten repariert werden. Am frühen Abend waren die Schäden behoben. Laut Bahn fahren die Züge wieder ohne Einschränkungen.
0: Das waren die Nachrichten. Das Wetter in Deutschland. Heute Nacht klar und trocken bei Werten zwischen 19 und 13 Grad.
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0: Um 3 Uhr mit Gabriela Kühne. Bei der Fußball-Weltmeisterschaft steht England im Halbfinale. Die Engländer gewannen ihr Viertelfinale gegen Norwegen mit 2:1 nach Verlängerung. Aus dem ARD-WM-Team Michael Küster.
1: Jude Bellingham ist der Matchwinner gewesen für die Engländer, die sich eigentlich in der gesamten ersten Halbzeit ziemlich schwer getan haben. Eigentlich fast logisch die Führung für Norwegen durch Kjelderup in der 36. Minute. Wie aus dem Nichts hat England aber kurz vor der Pause ausgleichen können, eben durch Bellingham. Ja, und danach sind die Engländer immer besser geworden. Trotzdem ging's mit diesem 1:1 in die Verlängerung. Und da ist das am Ende auch entscheidende Tor ziemlich früh gefallen. Wieder war es Bellingham, der nach einem Torwartfehler per Abstauber das 2:1 erzielt hat.
0: Der Gegner für die Engländer wird heute früh bestimmt. Gerade eben hat das Viertelfinale zwischen Argentinien und der Schweiz begonnen. Das US-Militär greift wieder iranische Stellungen an. Laut US-Zentralkommando hat Präsident Trump dies angewiesen. Die neuen Angriffe sind demnach eine Reaktion, nachdem der Iran ein Containerschiff in der Straße von Hormuz beschossen hat. An Bord soll ein Feuer ausgebrochen sein, ein Besatzungsmitglied wird vermisst. Schon vor Beginn der neuen US-Angriffe haben die iranischen Revolutionsgarden bekannt gegeben, dass die Straße von Hormuz bis auf Weiteres geschlossen wird. Volkswagen-Chef Blume hat sich kritisch über Werksschließungen geäußert. Blume sagte der Bild am Sonntag, es gebe intelligentere Lösungen, als Werke dicht zu machen. Er deutete an, dass weitere Einsparungen an Standorten der bessere Weg sein könnten. Zuletzt war darüber spekuliert worden, dass der VW-Vorstand Werke in Hannover, Zwickau, Emden und Neckarsulm schließen könnte. Nach Medienberichten gab es aber Gegenwind im Aufsichtsrat, in dem auch das Land Niedersachsen sitzt. Hinter dem Ausfall der wichtigen Bahnstrecke Düsseldorf-Köln steckt vermutlich ein Brandanschlag. Auf einer linken Internetplattform hat sich die Gruppe Kommando Angry Birds dazu bekannt. Aus der Nachrichtenredaktion Viktor Kucker.
2: Die Staatsanwaltschaft und die Polizei Köln teilten mit, dass die Ermittler davon ausgehen, dass der Brand in einem Kabelschacht vorsätzlich gelegt wurde. Der Innenminister von Nordrhein-Westfalen Reuel erklärte, dass solche Taten kein Protest, sondern Sabotage seien. Diese Menschen wollten Chaos und Politik durch Gewalt ersetzen. In dem Bekennerschreiben hatte die Gruppe als Motiv für den Anschlag ein Massensterben durch die technologische Eskalation genannt, das aufgehalten werden müsse. Inzwischen ist die Strecke wieder freigegeben, die Polizei sucht nun Zeugen.
0: Das waren die Nachrichten. Das Wetter in Deutschland. Tagsüber sonnig und kaum Wolken, 27 bis 33 Grad an der Nordsee kühler. Am Montag viel Sonne, ganz im Norden sind kurze Schauer möglich, 27 bis 35 Grad. Und am Dienstag Sonne und ein paar Wolken, aber fast überall trocken, wieder 27 bis 35 Grad. Es ist 3:03 Uhr.
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1: Um 4 Uhr mit Gabriela Kühne. Bei der Fußball-Weltmeisterschaft steht England im Halbfinale. Die Engländer gewannen ihr Viertelfinale gegen Norwegen mit 2:1 nach Verlängerung. Aus dem ARD-WM-Team Michael Küster.
2: Jude Bellingham ist der Matchwinner gewesen für die Engländer, die sich eigentlich in der gesamten ersten Halbzeit ziemlich schwer getan haben. Eigentlich fast logisch, die Führung für Norwegen durch Kjelderup in der 36. Minute. Wie aus dem Nichts hat England aber kurz vor der Pause ausgleichen können, eben durch Bellingham. Ja, und danach sind die Engländer immer besser geworden. Trotzdem ging es mit diesem 1:1 in die Verlängerung. Und da ist das am Ende auch entscheidende Tor ziemlich früh gefallen. Wieder war es Bellingham, der nach einem Torwartfehler per Abstauber das 2:1 erzielt hat.
1: Und der Gegner für England wird gerade bestimmt im Viertelfinale zwischen Argentinien und der Schweiz. Zur Halbzeit steht es 1:0 für Argentinien. Die Lage zwischen den USA und dem Iran hat sich noch einmal zugespitzt. Iran hat die wichtige Schifffahrtsstraße von Hormus für geschlossen erklärt. Die USA griffen erneut iranische Ziele an. Aus der Nachrichtenredaktion Johanna Schultheis.
3: Offenbar kam es zu der erneuten Eskalation in der Straße von Hormus, nachdem Iran ein Schiff mit Schüssen gestoppt hat. Die iranischen Revolutionsgarden hätten ein unter der Flagge Zyperns fahrendes Containerschiff in der Meerenge angegriffen, erklärte das US-Militär. An Bord sei daraufhin ein Feuer ausgebrochen, ein ziviles Besatzungsmitglied werde vermisst. Kurz nach dem Vorfall wurde dann die Schließung der Straße von Hormus gemeldet. In Staatsmedien hieß es, dies gelte bis auf Weiteres und, Zitat, bis zum Ende der amerikanischen Interventionen in der Region.
1: Volkswagen-Chef Blume hat sich kritisch über Werksschließungen geäußert. Blume sagte der Bild am Sonntag, es gebe intelligentere Lösungen, als Werke dicht zu machen. Er deutete an, dass weitere Einsparungen an Standorten der bessere Weg sein könnten. Zuletzt war darüber spekuliert worden, dass der VW-Vorstand Werke in Hannover, Zwickau, Emden und Neckarsulm schließen könnte. Nach Medienberichten gab es aber Gegenwind im Aufsichtsrat, in dem auch das Land Niedersachsen sitzt. Auch in Deutschland nimmt die Waldbrandgefahr zu. Der Deutsche Wetterdienst erwartet heute in mehreren Regionen die höchste Warnstufe. Betroffen sind vor allem größere Gebiete in Brandenburg und Baden-Württemberg. Auch in anderen Teilen Deutschlands steigt die Gefahr. So erwarten Fachleute in vielen Regionen in Niedersachsen und Nordrhein-Westfalen die zweithöchste Gefahrenstufe. Das waren die Nachrichten. Das Wetter in Deutschland. Tagsüber sonnig und kaum Wolken, 27 bis 33 Grad, an der Nordsee kühler. Am Montag viel Sonne, ganz im Norden sind kurze Schauer möglich, 27 bis 35 Grad und am Dienstag Sonne und ein paar Wolken, aber fast überall trocken, 27 bis 35 Grad. Es ist 4:03 Uhr.
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0: 5 Uhr mit Gabriela Kühne. Bei der Fußball-Weltmeisterschaft steht England im Halbfinale. Die Engländer gewannen ihr Viertelfinale gegen Norwegen mit 2:1 nach Verlängerung. Aus dem ARD-WM-Team Michael Küster.
1: Jude Bellingham ist der Matchwinner gewesen für die Engländer, die sich eigentlich in der gesamten ersten Halbzeit ziemlich schwer getan haben. Eigentlich fast logisch, die Führung für Norwegen durch Kjelderup in der 36. Minute. Wie aus dem Nichts hat England aber kurz vor der Pause ausgleichen können, eben durch Bellingham. Ja, und danach sind die Engländer immer besser geworden. Trotzdem ging's mit diesem 1:1 in die Verlängerung. Und da ist das am Ende auch entscheidende Tor ziemlich früh gefallen. Wieder war es Bellingham, der nach einem Torwartfehler per Abstauber das 2:1 erzielt hat.
0: Im letzten Viertelfinale zwischen Argentinien und der Schweiz steht es kurz vor Schluss 1:1. Die Lage zwischen den USA und dem Iran hat sich noch einmal zugespitzt. Iran hat die wichtige Schifffahrtsstraße von Hormus für geschlossen erklärt. Die USA griffen erneut iranische Ziele an. Aus der Nachrichtenredaktion Johanna Schultheis.
2: Offenbar kam es zu der erneuten Eskalation in der Straße von Hormus, nachdem Iran ein Schiff mit Schüssen gestoppt hat. Die iranischen Revolutionsgarden hätten ein unter der Flagge Zyperns fahrendes Containerschiff in der Meerenge angegriffen, erklärte das US-Militär. An Bord sei daraufhin ein Feuer ausgebrochen, ein ziviles Besatzungsmitglied werde vermisst. Kurz nach dem Vorfall wurde dann die Schließung der Straße von Hormus gemeldet. In Staatsmedien hieß es, dies gelte bis auf Weiteres und, Zitat, bis zum Ende der amerikanischen Interventionen in der Region.
0: Volkswagen-Chef Blume hat sich kritisch über Werksschließungen geäußert. Blume sagte der Bild am Sonntag, es gebe intelligentere Lösungen, als Werke dicht zu machen. Er deutete an, dass weitere Einsparungen an Standorten der bessere Weg sein könnten. Zuletzt war darüber spekuliert worden, dass der VW-Vorstand Werke in Hannover, Zwickau, Emden und Neckarsulm schließen könnte. Nach Medienberichten gab es aber Gegenwind im Aufsichtsrat, in dem auch das Land Niedersachsen sitzt. Im vergangenen Juni mit der extremen Hitzewelle hat es bundesweit mindestens 99 Badetote gegeben. Damit sind so viele Menschen ertrunken wie in keinem anderen Juni seit 2003. Das hat die Deutsche Lebensrettungsgesellschaft mitgeteilt. DLRG-Präsidentin Vogt forderte, die eigenen Fähigkeiten realistisch einzuschätzen und auf riskante Aktionen zu verzichten. Dies betreffe vor allem Jungen und Männer. Über 90% der Todesopfer im Juni waren männlich. Das waren die Nachrichten. Das Wetter in Deutschland. Tagsüber sonnig und kaum Wolken, 27 bis 33 Grad, an der Nordsee kühler. Am Montag viel Sonne, ganz im Norden sind kurze Schauer möglich bei 27 bis 35 Grad. Und die Zeit, es ist 5.03 Uhr.
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1: Um 6 Uhr mit Claudia Drews. Argentinien steht bei der Fußball-Weltmeisterschaft im Halbfinale. Das Team um Superstar Lionel Messi setzte sich nach Verlängerung mit 3:1 gegen die Schweiz durch. Auch England hat die Runde der letzten 4 erreicht. Gegen Norwegen gab es einen 2:1-Sieg nach Verlängerung. Somit bestreiten England und Argentinien am Mittwoch das zweite Halbfinale. Am Dienstag treffen Frankreich und Spanien aufeinander. Die iranischen Revolutionsgarden haben die erneute Sperrung der Straße von Hormuz verkündet. Dies gelte bis auf Weiteres, hieß es. Zuvor hatte das US-Militär wieder Stellungen im Iran angegriffen. Aus New York, Martin Ganselmeier.
2: Erneut gab US-Präsident Trump den Angriffsbefehl als Reaktion auf iranische Attacken gegen ein Handelsschiff, das die Straße von Hormuz ohne Abstimmung mit Iran passieren wollte. Nach Angaben des US-Regionalkommandos CENTCOM hatten iranische Revolutionswächter ein unter zypriotischer Flagge fahrendes Containerschiff beschossen. An Bord sei ein Feuer ausgebrochen, ein Besatzungsmitglied werde vermisst. Iran habe eine weitere Gelegenheit verpasst, sich an das Mitte Juni vereinbarte Rahmenabkommen zu halten, kritisierte das US-Militär.
1: Mehrere mit den USA verbündete Golfstaaten sind heute früh mit Raketen angegriffen worden. In Bahrain ertönten die Warnsirenen, wie das Innenministerium mitteilte. Die Bewohner wurden aufgerufen, einen sicheren Ort aufzusuchen. Auch in den Vereinigten Arabischen Emiraten warnte der Katastrophenschutz vor einer Bedrohung durch Raketen. Die Luftabwehr des Landes sei im Einsatz, teilte die Behörde mit. Das Innenministerium von Katar rief die Einwohner des Landes auf, zu Hause zu bleiben und sich von Fenstern und offenen Flächen fernzuhalten. Volkswagen-Chef Blume hat sich kritisch über Werksschließungen geäußert. Blume sagte der Bild am Sonntag, es gebe intelligentere Lösungen, als Werke dicht zu machen. Er deutete an, dass weitere Einsparungen an Standorten der bessere Weg sein könnten. Zuletzt war darüber spekuliert worden, dass der VW-Vorstand Werke in Hannover, Zwickau, Emden und Neckarsulm schließen könnte. Zahlreiche Einsatzkräfte kämpfen weiter gegen den Waldbrand in der südspanischen Region Andalusien. Mindestens 12 Menschen kamen bei dem Feuer ums Leben. Aus der Nachrichtenredaktion Gisela Former.
3: Nach Angaben der Feuerwehr haben höhere Luftfeuchtigkeit und schwächere Winde die Löscharbeiten inzwischen etwas erleichtert. Die Lage bleibe aber vielerorts kritisch. Etwa 500 Feuerwehrleute sind weiter im Einsatz. Es handelt sich um einen der schwersten Waldbrände in der neueren Geschichte Spaniens. Fast 7000 Hektar Wald wurden zerstört. Bundeskanzler Merz zeigte sich angesichts der Todesfälle bestürzt. Er hoffe, dass die vielen Verletzten und Angehörigen der Opfer Trost finden, erklärte er in den sozialen Netzwerken. Dem spanischen Ministerpräsidenten Sanchez sprach Merz seine Anteilnahme aus.
1: Bei Schüssen auf einem Salsa-Festival in der kanadischen Stadt Toronto sind 2 Menschen getötet worden. Mindestens 4 weitere wurden nach offiziellen Angaben von Schüssen verletzt. Der oder die Täter seien noch nicht gefasst. Die Polizei bleibe zunächst weiter vor Ort. Das Festival mit Musik, Künstlern und lateinamerikanischen Spezialitäten zieht laut Organisatoren jedes Jahr Hunderttausende Menschen an. Das waren die Nachrichten. Das Wetter in Norddeutschland, länger sonnig, gebietsweise Wolken, an der Nordsee etwas stärker bewölkt und maximal 20 bis 30 Grad heute. Morgen mal Sonne, mal Wolken, stellenweise auch Schauer oder einzelne Gewitter, in Südniedersachsen länger heiter bei maximal 21 bis 31 Grad. Es ist 6.04 Uhr.
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1: Um 7 Uhr mit Claudia Drews. England und Argentinien haben das Halbfinale der Fußball-WM erreicht. Die Argentinier setzten sich mit 3:1 nach Verlängerung gegen die Schweiz durch. Aus dem ARD-WM-Team Hendrik Lückhoff.
2: Erneut war es kein durchweg überzeugender Auftritt der Argentinier. Nach Führung kassierte der Titelverteidiger in der zweiten Hälfte den Ausgleich. Kurz danach aber flog der Schweizer Embolo wegen einer Schwalbe mit Gelb-Rot vom Platz. Es ging in die Verlängerung. Argentinien drückte auf den Führungstreffer und in der 112. Minute schlenzte Alvarez den Ball in den Winkel. Lautaro Martinez erzielte in der Nachspielzeit noch das 3:1. Im Halbfinale trifft Argentinien auf England. Das Team von Trainer Thomas Tuchel gewann mit 2:1 nach Verlängerung gegen Norwegen. Jude Bellingham war mit seinen 2 Toren der Mann des Spiels.
1: Die iranischen Revolutionsgarden haben die erneute Sperrung der Straße von Hormus verkündet. Dies gelte bis auf Weiteres, hieß es. Zuvor hatte das US-Militär wieder Stellungen im Iran angegriffen. Aus New York, Martin Ganselmeier.
3: Erneut gab US-Präsident Trump den Angriffsbefehl als Reaktion auf iranische Attacken gegen ein Handelsschiff, das die Straße von Hormus ohne Abstimmung mit Iran passieren wollte. Nach Angaben des US-Regionalkommandos CENTCOM hatten iranische Revolutionswächter ein unter zypriotischer Flagge fahrendes Containerschiff beschossen. An Bord sei ein Feuer ausgebrochen, ein Besatzungsmitglied werde vermisst. Iran habe eine weitere Gelegenheit verpasst, sich an das Mitte Juni vereinbarte Rahmenabkommen zu halten, kritisierte das US-Militär.
1: Mehrere mit den USA verbündete Golfstaaten sind heute früh mit Raketen angegriffen worden. In Bahrain ertönten die Warnsirenen, wie das Innenministerium mitteilte. Die Bewohner wurden aufgerufen, einen sicheren Ort aufzusuchen. Auch in den Vereinigten Arabischen Emiraten warnte der Katastrophenschutz vor einer Bedrohung durch Raketen. Die Luftabwehr des Landes sei im Einsatz, teilte die Behörde mit. Das Innenministerium von Katar rief die Einwohner des Landes auf, zu Hause zu bleiben und sich von Fenstern und offenen Flächen fernzuhalten. Wegen der Sparpläne bei Volkswagen hat es zuletzt immer wieder Berichte über mögliche Werksschließungen gegeben. Möglicherweise könnten die aber vom Tisch genommen werden, denn VW-Chef Blume äußerte sich jetzt kritisch dazu, Standorte dicht zu machen. Aus der Nachrichtenredaktion Jan Busche.
4: Es gäbe intelligentere Lösungen, als Werke zu schließen, so hat es VW-Chef Blume jetzt der Bild am Sonntag gesagt. Er deutete an, dass weitere Einsparungen an Standorten der bessere Weg sein könnten. Zuletzt war darüber spekuliert worden, dass der VW-Vorstand 4 Werke schließen könnte, nämlich in Hannover, Zwickau, Emden und Neckarsulm. Nach Medienberichten gab es aber Mitte der Woche Gegenwind im Aufsichtsrat, so vom Land Niedersachsen und von Arbeitnehmervertretern. Der Sparplan bei VW sieht unter anderem vor, Zehntausende Stellen zu streichen und die Modellflotte deutlich zu verkleinern.
1: Die Einführung eines Tempolimits auf deutschen Autobahnen könnte die Zahl der Unfalltoten offenbar um bis zu 90 pro Jahr senken. Eine Studie der Björnsteiger-Stiftung zufolge wären es bei einer Maximalgeschwindigkeit von 130 Kilometern pro Stunde 25-30% weniger Getötete auf Bundesautobahnen. Das entspricht etwa 70-90 Menschen. Das seien zwar nur 3% aller Unfalltoten, für eine Einzelmaßnahme sei dies jedoch eine beachtliche Wirkung, hieß es. Das waren die Nachrichten. Das Wetter in Norddeutschland, länger sonnig, gebietsweise Wolken, an der Nordsee etwas stärker bewölkt, maximal 20-30 Grad. Morgen Sonne und Wolken im Wechsel, stellenweise auch Schauer oder Gewitter, in Südniedersachsen länger heiter, maximal 21-31 Grad. Es ist 7:04 Uhr.
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1: Um 8 Uhr mit Claudia Drews. England und Argentinien haben das Halbfinale der Fußball-WM erreicht. Die Argentinier setzten sich mit 3:1 nach Verlängerung gegen die Schweiz durch. Aus dem ARD-WM-Team Hendrik Lückhoff.
2: Erneut war es kein durchweg überzeugender Auftritt der Argentinier. Nach Führung kassierte der Titelverteidiger in der zweiten Hälfte den Ausgleich. Kurz danach aber flog der Schweizer Embolo wegen einer Schwalbe mit Gelb-Rot vom Platz. Es ging in die Verlängerung. Argentinien drückte auf den Führungstreffer und in der 112. Minute schlenzte Alvarez den Ball in den Winkel. Lautaro Martinez erzielte in der Nachspielzeit noch das 3:1. Im Halbfinale trifft Argentinien auf England. Das Team von Trainer Thomas Tuchel gewann mit 2:1 nach Verlängerung gegen Norwegen. Jude Bellingham war mit seinen 2 Toren der Mann des Spiels.
1: Der Konflikt um die Straße von Hormus eskaliert erneut. Die iranischen Revolutionsgarden haben mitgeteilt, die Meerenge wieder zu sperren. Zuvor hatte das US-Militär als Reaktion auf den Beschuss eines Frachters nach eigenen Angaben Dutzende Ziele im Iran attackiert. Aus Washington, Martin Ganselmeier.
3: Aus Sicht von US-Militärexperten hat Donald Trump jetzt 3 Optionen. Entweder, wie von Israels Regierung gewünscht, eine Wiederaufnahme des Krieges gegen Iran. Auch die 2. Option, ein Rückzug des US-Militärs, hätte gravierende Nachteile. Iran bekäme die alleinige Kontrolle über die Meerenge und ginge gestärkt aus dem Konflikt hervor. Die 3. Option halten die meisten Experten für die wahrscheinlichste. Es werde in den kommenden Wochen und Monaten immer wieder zu militärischen Angriffen und Gegenangriffen kommen und gleichzeitig zu diplomatischen Lösungsversuchen.
1: Mehrere mit den USA verbündete Golfstaaten sind heute früh mit Raketen angegriffen worden. In Bahrain ertönten die Warnsirenen, wie das Innenministerium mitteilte. Die Bewohner wurden aufgerufen, einen sicheren Ort aufzusuchen. Auch in den Vereinigten Arabischen Emiraten warnte der Katastrophenschutz vor einer Bedrohung durch Raketen. Die Luftabwehr des Landes sei im Einsatz, teilte die Behörde mit. Das Innenministerium von Katar rief die Einwohner des Landes auf, zu Hause zu bleiben und sich von Fenstern und offenen Flächen fernzuhalten. Wegen der Sparpläne bei Volkswagen hat es zuletzt immer wieder Berichte über mögliche Werksschließungen gegeben. Möglicherweise könnten die aber vom Tisch genommen werden, denn VW-Chef Blume äußerte sich jetzt kritisch dazu, Standorte dicht zu machen. Aus der Nachrichtenredaktion Jan Busche.
4: Es gäbe intelligentere Lösungen, als Werke zu schließen, so hat es VW-Chef Blume jetzt der Bild am Sonntag gesagt. Er deutete an, dass weitere Einsparungen an Standorten der bessere Weg sein könnten. Zuletzt war darüber spekuliert worden, dass der VW-Vorstand 4 Werke schließen könnte, nämlich in Hannover, Zwickau, Emden und Neckarsulm. Nach Medienberichten gab es aber Mitte der Woche Gegenwind im Aufsichtsrat, so vom Land Niedersachsen und von Arbeitnehmervertretern. Der Sparplan bei VW sieht unter anderem vor, zehntausende Stellen zu streichen und die Modellflotte deutlich zu verkleinern.
1: Im vergangenen Juni hat es bundesweit mindestens 99 Badetote gegeben. Damit sind so viele Menschen ertrunken wie in keinem anderen Juni seit 2003. Das hat die Deutsche Lebensrettungsgesellschaft mitgeteilt. Die LRG-Präsidentin Vogt forderte, die eigenen Fähigkeiten realistisch einzuschätzen und auf riskante Aktionen zu verzichten. Dies betreffe vor allem Jungen und Männer. Über 90% der Todesopfer im Juni waren männlich. Das waren die Nachrichten. Das Wetter in Norddeutschland länger sonnig, gebietsweise Wolken, an der Nordsee etwas stärker bewölkt, maximal 20 bis 30 Grad heute. Morgen Sonne und Wolken im Wechsel, es gibt Schauer und auch einzelne Gewitter. In Südniedersachsen ist es länger heiter, maximal 21 bis 31 Grad. Es ist 8.04 Uhr.
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1: Um 9 Uhr mit Claudia Treves. Der Konflikt zwischen dem Iran und den USA eskaliert wieder. Die iranischen Revolutionsgarden haben die Straße von Hormus erneut für gesperrt erklärt. US-Streitkräfte attackierten in den vergangenen Stunden nach eigenen Angaben mehr als 140 Ziele. Aus der Nachrichtenredaktion Irene Lottes.
2: Das US-Kommando begründet die neuen Angriffe auf den Iran mit einem Angriff der iranischen Revolutionsgarden auf ein Schiff in der Straße von Hormus. Als Reaktion hat der Iran wieder mehrere US-Stützpunkte in der Golfregion angegriffen. Die Vereinigten Arabischen Emirate, Bahrain und Katar berichten von Raketenbeschuss. Die iranischen Revolutionsgarden haben außerdem mitgeteilt, dass die Straße von Hormus bis auf Weiteres geschlossen bleibt. Damit sinkt die Hoffnung, dass sich die Seefahrt in der Meerenge bald wieder normalisiert.
1: Wegen der Sparpläne bei Volkswagen hat es zuletzt immer wieder Berichte über mögliche Werksschließungen gegeben. Möglicherweise könnten die aber vom Tisch genommen werden, denn VW-Chef Blume äußerte sich jetzt kritisch dazu, Standorte dicht zu machen. Aus der Nachrichtenredaktion Jan Busche.
3: Es gäbe intelligentere Lösungen, als Werke zu schließen, so hat es VW-Chef Blume jetzt der Bild am Sonntag gesagt. Er deutete an, dass weitere Einsparungen an Standorten der bessere Weg sein könnten. Zuletzt war darüber spekuliert worden, dass der VW-Vorstand 4 Werke schließen könnte, nämlich in Hannover, Zwickau, Emden und Neckarsulm. Nach Medienberichten gab es aber Mitte der Woche Gegenwind im Aufsichtsrat, so vom Land Niedersachsen und von Arbeitnehmervertretern. Der Sparplan bei VW sieht unter anderem vor, zehntausende Stellen zu streichen und die Modellflotte deutlich zu verkleinern.
1: Beim Unterhaltsvorschuss sind die Kosten für den Staat in den letzten Jahren deutlich gestiegen. Bundesfamilienministerin Prien plant deshalb Änderungen und will dazu schnell einen Gesetzentwurf vorlegen. Aus der Nachrichtenredaktion Jana Schwarzer.
4: Alleinerziehende sollen den Unterhaltsvorschuss künftig nicht mehr bis zum 18. Geburtstag des Kindes bekommen, sondern nur noch bis zum 15. Geburtstag. Der Vorschuss wird gezahlt, wenn nach einer Trennung der andere Elternteil keinen Unterhalt zahlt. Die Leistung hat sich laut Prien zu einem der größten Kostenfaktoren für die Kommunen entwickelt. Deshalb sollen auch säumige Zahler strenger verfolgt und bestraft werden. Meistens handelt es sich dabei um die Väter. Es soll möglich werden, dass ihnen der Führerschein entzogen werden kann.
1: Auch in Deutschland nimmt die Waldbrandgefahr zu. Der Deutsche Wetterdienst erwartet heute in mehreren Regionen die höchste Warnstufe. Betroffen sind vor allem größere Gebiete in Brandenburg und Baden-Württemberg. Auch in anderen Teilen Deutschlands wie Niedersachsen und Nordrhein-Westfalen steigt die Gefahr. Der Deutsche Wetterdienst warnt in betroffenen Waldgebieten davor, Zigaretten anzuzünden oder aus dem Auto zu werfen. England und Argentinien haben das Halbfinale der Fußball-WM erreicht. Die Argentinier setzten sich mit 3:1 nach Verlängerung gegen die Schweiz durch. Aus dem ARD-WM-Team Hendrik Lückhoff.
5: Erneut war es kein durchweg überzeugender Auftritt der Argentinier. Nach Führung kassierte der Titelverteidiger in der zweiten Hälfte den Ausgleich. Kurz danach aber flog der Schweizer Embolo wegen einer Schwalbe mit Gelb-Rot vom Platz. Es ging in die Verlängerung. Argentinien drückte auf den Führungstreffer und in der 112. Minute schlenzte Alvarez den Ball in den Winkel. Lautaro Martinez erzielte in der Nachspielzeit noch das 3:1. Im Halbfinale trifft Argentinien auf England. Das Team von Trainer Thomas Tuchel gewann mit 2:1 nach Verlängerung gegen Norwegen. Jude Bellingham war mit seinen 2 Toren der Mann des Spiels.
1: Und das waren die Nachrichten. Das Wetter in Norddeutschland: länger sonnig, gebietsweise Wolken, an der Nordsee etwas stärker bewölkt, maximal 20 bis 30 Grad. Morgen mal Sonne, mal Wolken, stellenweise auch Schauer und einzelne Gewitter. In Südniedersachsen länger heiter, 21 bis 31 Grad. Am Dienstag heiter bis wolkig, 21 bis 32 Grad. Es ist 9.04 Uhr.
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1: Um 10 Uhr mit Claudia Drews. Der Konflikt zwischen dem Iran und den USA eskaliert wieder. Die iranischen Revolutionsgarden haben die Straße von Hormus erneut für gesperrt erklärt. US-Streitkräfte attackierten in den vergangenen Stunden nach eigenen Angaben mehr als 140 Ziele. Aus der Nachrichtenredaktion Irene Lottes.
2: Das US-Kommando begründet die neuen Angriffe auf den Iran mit einem Angriff der iranischen Revolutionsgarden auf ein Schiff in der Straße von Hormus. Als Reaktion hat der Iran wieder mehrere US-Stützpunkte in der Golfregion angegriffen. Die Vereinigten Arabischen Emirate, Bahrain und Katar berichten von Raketenbeschuss. Die iranischen Revolutionsgarden haben außerdem mitgeteilt, dass die Straße von Hormus bis auf Weiteres geschlossen bleibt. Damit sinkt die Hoffnung, dass sich die Seefahrt in der Meerenge bald wieder normalisiert.
1: Wegen der Sparpläne bei Volkswagen hat es zuletzt immer wieder Berichte über mögliche Werksschließungen gegeben. Möglicherweise könnten die aber vom Tisch genommen werden, denn VW-Chef Blume äußerte sich jetzt kritisch dazu, Standorte dicht zu machen. Aus der Nachrichtenredaktion Jan Busche.
3: Es gäbe intelligentere Lösungen, als Werke zu schließen, so hat es VW-Chef Blume jetzt der Bild am Sonntag gesagt. Er deutete an, dass weitere Einsparungen an Standorten der bessere Weg sein könnten. Zuletzt war darüber spekuliert worden, dass der VW-Vorstand 4 Werke schließen könnte, nämlich in Hannover, Zwickau, Emden und Neckarsulm. Nach Medienberichten gab es aber Mitte der Woche Gegenwind im Aufsichtsrat, so vom Land Niedersachsen und von Arbeitnehmervertretern. Der Sparplan bei VW sieht unter anderem vor, Zehntausende Stellen zu streichen und die Modellflotte deutlich zu verkleinern.
1: Im extrem warmen Juni sind bundesweit so viele Menschen ertrunken wie noch in keinem Juni seit 2003. Nach Angaben der Deutschen Lebensrettungsgesellschaft wurden in dem Monat 99 Badetote gezählt. Aus der NDR-Nachrichtenredaktion Veronika Streuer.
4: Auch im Norden wurden im Juni insgesamt mehr Tote verzeichnet. In allen Nordländern zusammen lag die Zahl bei 20 und damit um 7 höher als im Juni vor einem Jahr. Nur in Bremen und Hamburg gab es einen Rückgang. Hier kam jeweils nur eine Person ums Leben. Die LAG-Präsidentin Vogt rief angesichts der Zahlen vor allem Jungen und Männer dazu auf, sich nicht zu überschätzen und keine riskanten Aktionen zu unternehmen. Hintergrund ist, dass 90% der Badetoten männlich waren.
1: Der prominente republikanische US-Senator Lindsey Graham ist tot. Wie es nach einer Erklärung seines Büros hieß, starb der Vertraute von US-Präsident Trump mit 71 Jahren nach kurzer und plötzlicher Krankheit. Der aus South Carolina stammende Graham war unter anderem häufiger Gast auf der Münchner Sicherheitskonferenz. Im Februar trat er am Rande der Konferenz bei einer Großveranstaltung der iranischen Exilopposition auf. Bei der Fußball-Weltmeisterschaft hat Argentinien weiter die Chance auf die Titelverteidigung. Das Team um Superstar Lionel Messi gewann sein Viertelfinale mit 3:1 nach Verlängerung gegen die Schweiz. Aus dem ARD-WM-Team Henrik Lückhoff.
5: Der Schweizer Breel Embolo wurde zur tragischen Figur. Schon mit Gelb verwarnt machte er in der 72. Minute eine Schwalbe und sah Gelb-Rot. Zu dem Zeitpunkt stand es 1:1. In Unterzahl kämpfte sich sein Team noch in die Verlängerung. Der Druck der Argentinier wurde aber immer größer. Alvarez und Martinez sorgten dann mit ihren Treffern für den verdienten Sieg. Für die Schweiz endet eine erfolgreiche WM im Viertelfinale. Argentinien um Superstar Lionel Messi trifft im Halbfinale auf England, das mit 2:1 nach Verlängerung gegen Norwegen gewann. Nach Rückstand traf Jude Bellingham 2-mal.
1: Und das waren die Nachrichten. Das Wetter in Norddeutschland: länger sonnig, gebietsweise ziehen auch Wolken durch. Höchstwerte heute 20 bis 31 Grad. Morgen Sonne und Wolken im Wechsel, stellenweise auch Schauer oder einzelne Gewitter. Im Süden Niedersachsens mehr Sonne bei maximal 21 bis 31 Grad. Es ist 10.04 Uhr.
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7: Es war eindeutig die Zeit, wo sie die Stelle einnahm. Also keine andere Frau war überhaupt ihr konkurrenzfähig überhaupt.

0: Das ist natürlich Musik von Madonna und damit herzlich willkommen zu Urban Pop Musik Talk mit Peter Obern. Heute wollen wir über Madonna sprechen, die Popmusik ja als weibliche Künstlerin, glaube ich, geprägt hat wie kaum eine andere, Peter, oder?
1: Ja, also als Künstlerin, als Darstellerin, als Videomacherin, also in vielen, vielen, vielen Rollen. Also nicht nur eben als Sängerin.
0: Genau, sie sieht sich übrigens selbst auch als Performance-Künstlerin und nicht als Popstar oder Popmusikerin. Darüber können wir noch gepflegt sprechen. Herzlich willkommen, Peter Obern sitzt mir gegenüber. Hier ist Oke Bandixen und dies ist ein Podcast vom Norddeutschen Rundfunk. Ja, Madonna hat die Popmusik ja immer, in der Tat, du hast das gerade schon angespielt, verstanden als nicht nur Gefäß für Musik, um damit irgendwie bekannt zu werden oder Leute zum Tanzen zu bringen, sondern immer als irgendwie als gesamtes Ding, als kulturelles Vehikel für Inszenierung, für Show, für Bild, also für Videokunst und sowas in der Art. Also das sind alles Dinge, die, das hat die ganze Popmusik ein Stück nach vorne gepusht über die vielen Jahre, oder?
1: Ja, sie kam aber auch in die Zeit genau rein, in die 80er Jahre, wo auf einmal Videos interessant wurden. Ich glaube nicht, dass das von Anfang an ein Plan von ihr war, sondern am Anfang war, glaube ich, einfach nur die Bewegung, Tanzen. Sie ist ja Balletttänzerin gewesen, jemand, der sich zu Musik bewegen will und daraus Musik macht und attraktiv daraus wird. Aber gleich hat sie sehr, sehr gut kapiert, dass man das auch visuell machen kann und das dann aber auch auf ihren Tourneen, die ja immer einen besonderen Charakter hatten, auch eine besondere Choreografie und Dramaturgie, das dann auszubauen, das hat sie wie kein anderer Künstler gemacht.
0: Madonna, das ist natürlich ein großes Thema und das wollen wir auch weitlich ausnutzen, dass wir so viel zu erzählen haben. Und das machen wir, wie schon in manchen Folgen, in zwei Teilen. Also Madonna, der Podcast Urban Pop Musik Talk mit Peter Obern, in zwei Teilen. Dieses ist hier der erste Teil, der zweite folgt danach. Dieses tänzerische Element ist ja nicht nur in der Musik, sondern auch in der Darstellung. Also sie eben auf der Bühne immer ein wahnsinnig wichtiges Element gewesen. Und ich glaube, bei allem, was man womöglich am Anfang, müsstest du gleich mal sagen, auch belächelt hat an Madonna, hat man immer gesehen, als Performerin ist sie einfach wirklich stark gewesen immer, oder?
1: Ja, live kann ich das in den frühen Jahren nicht beurteilen. Also am Anfang, als ich das hörte, aber da kommen wir ja dann erstmal gleich hin, dachte ich, oh, was ist denn das für eine Stimme? Ein bisschen piepsig und so. Und Holiday ist der erste Hit, war nun einfach ehrlich gesagt auch so ein, na nun nicht so ein richtig tiefgehender Popsong, ne, sondern ein Urlaubsliedchen. Und aber das hat sich dann entwickelt und daraus ist nun so ein Gesamtkunstwerk geworden, aber nie richtig als Sängerin, sondern eben da gehörten die anderen Dinge dazu.

0: aber ein hervorragendes Gefühl für Rhythmus und für Grooves. Wir hatten gerade am Anfang Into the Groove, praktisch so eine Kernbotschaft von ihr, die extrem wichtig ist, der Groove. Und das ist eigentlich ihre Kunst gewesen und das in einer Zeit dann weiterzuentwickeln mit visuellen Visionen.
1: Bevor wir richtig einsteigen in das, was Madonna gemacht hat über die vielen, vielen Jahre, möchte ich mich nochmal bedanken für die ganzen Mails, die uns erreicht haben und die Vorschläge, die kommen auf die Liste drauf und die werden auch nach und nach abgearbeitet. Ihr könnt uns schreiben unter urbanpop@ndr.de. Madonna, das wissen viele, aber ich wollte das einmal vorweg sagen, heißt wirklich Madonna. Man denkt, das muss
0: ein Künstlername, ne?
1: Aber nein, die heißt wirklich Madonna Ciccone. Nee,
0: genau, Madonna Luise. Ciccone, also italienische Vorfahren, die Großeltern waren aus Italien eingewandert, nicht der Vater. Der Vater hatte, ich glaube, in einer Autofirma gearbeitet, in Detroit, also die wohnten in Bay City, Michigan, also in der Nähe von Detroit. Die Mutter war Franco-Kanadierin.
1: Das ist das, was ich auch gelesen habe, genau. Ja, genau. Und die ist tragischerweise verstorben als Madonna, ja, selbst 5 Jahre alt.
0: Die hieß aber auch Madonna. Und das ist ja auch das Komische. Das war dann einmal so die große Madonna und die kleine Madonna. Und ist dann schon an Krebs verstorben. Da war Madonna knapp 6 Jahre alt. Ein gravierender Einschnitt natürlich in ihrem Leben, kein Wunder. Und das hat sie auch, glaube ich, sehr, sehr geprägt. Hat viel von dem, was sie später getan hat und wie sie es getan hat, da liegt die Motivation in dem frühen Verlust der Mutter. Und den dann anschließenden Problemen mit ihrem Vater, der, naja, gut, auch wahrscheinlich nicht das Händchen hatte mit den Kindern. Sie hatten ja nun auch viele Kinder. Sie hatten... waren es 6?
1: Jetzt, ja. Ich glaube, er hat dann noch 6. mal geheiratet.
0: Genau, nee, aber es waren insgesamt, ja. hatte sie 5 Geschwister und dann hat der Vater noch mal wieder geheiratet, die Haushälterin, was bei Madonna nicht so gut ankam. Und dann haben die noch mal 2 Kinder gekriegt. Also mit 8 Kindern in einem kleinen Haushalt, in einer kleinen Wohnung, war, glaube ich, auch keine richtig sonnige Kindheit. Und wie gesagt, Madonna immer etwas rebellisch gegen ihren Vater unterwegs. Auch auf der Schule war sie eine hervorragende Schülerin, aber ungewöhnlich, sagen wir mal so. Jemand, der hat sie selbst erzählt, dann immer Rad geschlagen. Auf dem Gang in der Schule immer Handstände, Radschlagen, rumturnen. Wie heißt das, wenn man an der Reckstange hängt, mit Beinen drüber und Kopf runter. Überall ist sie rumgeturnt in der Klasse. Die war einfach so total ungewöhnlich und konnte sich an Regeln nicht so richtig festhalten.
1: Genau, ich habe das auch in der Tat in einem Interview im Rolling Stone nachgelesen. Der liegt hier vor mir. Da sagt sie, wenn meine Mutter nicht verstorben wäre so früh, wäre ich vermutlich gar nicht hier. Also dieser Drang, auch Aufmerksamkeit zu erregen oder auch sozusagen die eigene Besonderheit, die eigene individuelle Stärke hervorzubringen, das hat schon auch so seine Wurzel darin irgendwie. Das ist in der Tat so. Und eine Biografie, die ich hier auch noch liegen habe, ein großer Bücherstapel wieder von J. Randy Taborelli, da wird eben genau das geschildert, was du sagst, auch in der Schule ist sie immer die gewesen, die aufgefallen ist. Sie hat immer irgendwie provoziert, sich zur Schau gestellt, hatte auch Spaß dran gehabt und ist eben wirklich aufgefallen. Ne?
0: Aber sie war auch ehrgeizig und hat immer gute Noten gehabt. Und das ist ja das, sonst ist es ja so, die auffallen, die haben meistens auch schlechte Noten. Nein, das war eben gar nicht der Fall. Sie wurde dann auch gefördert. Gut, der Vater hat gesagt, lernt Klavier, da hatte sie Klavierstunden. Sie hat ihn dann überredet, Ballettstunden nehmen zu dürfen. Und das war sehr, sehr wichtig für sie, weil sie kam dann auch in die Förderung und bekam ein Stipendium an der Uni für Tanzen. Und das war eigentlich ein Weg, den sie gehen wollte. Aber vorher war sie musikalisch schon beeinflusst, zum Beispiel von Bowie. Bowie hat sie mit 15 in Detroit gesehen und sie sagt, das war der größte Einfluss in ihrem Leben, weil da war dieser Mann, den man nicht genau identifizieren konnte, war das nun Mann oder Frau, weiblich, männlich, bewegte sich wahnsinnig, kreierte eine Persönlichkeit, ein Bild auf der Bühne, das war 73, sie ist geboren, 58, 15, da war sie 73, das war also Ziggy Stardust.
1: Das war Ziggy Stardust, ja.
0: Genau, und das hat sie schwerstens beeindruckt.
1: Ich finde, da gibt es sowieso zumindest einen großen Anklang. Parallele ist, glaube ich, nicht das richtige Wort dafür, zu dem, was David Bowie über die vielen Jahre ja dann immer auch weiter gemacht hat. Also immer einen neuen Sound, einen neuen Look, eine neue Inszenierung, eine neue Person, eine Persona, sagt man ja. Bei Madonna würde ich trotzdem immer sagen, insgesamt geguckt, ist es eigentlich immer Madonna.
0: Ja.
1: Ist es jetzt keine, sie hat jetzt keine Ziggy Stardust-Phase in dem Sinne, aber da ist schon, es wirkt auch oft ein bisschen oberflächlicher, nicht so wie bei David Bowie, würde ich mal so sagen, aber dennoch hat sie ja viel von diesem Pop-Verständnis übernommen, oder?
0: Ja, aber sie hat es dann auch immer geschafft, mit einer unfassbaren Nase in Trends reinzugehen. Also in verschiedenen Phasen, in die Phasen von Popmusik auch reinzugehen. Und auch manchmal war sie der im Trend voraus, manchmal aber auch hinterher. Das Gefühl habe ich dann in den letzten 10, 15 Jahren öfters gehabt, dass ich dachte, muss sie denn jetzt alles da mitmachen, weil es gerade angesagt ist. Und aber wie gesagt, sie hat sich wirklich ein bisschen chamäleonartig verwandelt, aber auch zu ihrem positiven Nutzen, war aber doch, du hast du voll recht, immer wieder im Mittelpunkt. Also es war nicht immer auf einmal ein ganz fremder Mensch, sondern man konnte immer sagen, oh, das ist Madonna. Und was sie von Anfang an ausgezeichnet hat, war dieser Mut auch, Sachen zu machen, der aber manchmal auch nur ein äußerer Schein war. Sie hat später gesagt, also sie ist gar nicht so stark und mächtig und kräftig gewesen. Sie hatte viel mehr Selbstzweifel, als sie nach außen hin gezeigt hat. Aber eine Geschichte hat sie dann auch immer erzählt. Ihr Vater hat gesagt, hier, tu den Finger nicht ins Feuer oder ich habe hier ein Feuerzeug, so die Dinger, die man im Auto hat. Wenn man da den Finger reinhält, dann wird's ja heiß, ne? Und das hat sie natürlich gemacht. Das war so ihre typische Haltung. Ich muss es ausprobieren, wenn mir gesagt wird, ich soll es nicht tun, ich mach's aber trotzdem. Und dann mal zu sehen, hat sich natürlich die Finger verbrannt. Und das hat sie natürlich häufiger im Leben. Aber sie ist von Anfang an jemand gewesen, die hat sich einfach nicht sagen lassen, was ja auch schon eine Stärke ist. Und gerade, wir denken ja nun auch an, was bedeutet das für Frauen? Also sie war schon wirklich eine der ersten Frauen, die ganz klar gesagt hat, in einer anderen Szene war es Joni Mitchell, früher, 10 Jahre früher, aber in dieser Szene war sie absoluter Vorreiter, auch für heutige große Stars, von Beyoncé bis zu anderen.
1: In der Tat, ich glaube, zu dieser Bedeutung und dieser Vorbildfunktion kommen wir noch ausführlicher, weil das liegt ja derartig auf der Hand, dass eine ganze oder mehrere Generationen von Popkünstlerinnen nach ihr sich direkt auf sie beziehen oder von dem profitieren, was sie eben, na sagen wir mal, wo sie die Grenzen durchbrochen oder zumindest verschoben hat. Sie ist dann aber auch ja eben in diesen 70er Jahren groß geworden und das war die Zeit von Disco, auch eben gerade in New York, und sie ist dann offenbar auch nach New York gezogen.
0: Ja, sie hat die Uni verlassen, University of Michigan. Auf einmal hat sie ihre Tanzausbildung dann abgebrochen und ist dann nach New York gegangen. Den Grund dafür, warum sie es dann gerade da gemacht hat, weiß ich nicht. Irgendwas muss sie gereizt haben, denn das war ja ein wirklich kalter Sprung. Ihr erster Flug von Detroit nach New York, und dann lebte sie da, hatte sie $35 in der Tasche, wohnte dann im East Village in der Alphabet Street. Das ist Prince hat mal ein Lied darüber gemacht, also eine nicht so ganz tolle Gegend, in einem kleinen Zimmer. Und also ihr ging's also nicht so toll. Sie hat dann immer bei Dunkin' Donuts gearbeitet, gejobbt, mit vielen, vielen Jobs gehabt, kleine Jobs, und hat Ballett weiter studiert, bei Elvin Ailey oder bei Martha Graham, also bei den bekannten Schulen, also hat sie Kurse
1: genommen.
0: Bei den großen Schulen, ja. Bei den großen Schulen Kurse gemacht, aber die kosten ja auch richtig Geld. Und hat dann aber gemerkt, ja, also Tänzerin gut, aber ich will auch vielleicht noch was anderes machen. Und hat dann Musiker kennengelernt und gleichzeitig, das ist eine richtig skurrile Geschichte, hatte der französische Disco-Star Patrick Hernandez. Haben wir da ein Beispiel,
1: wir haben
0: oder
1: das,
0: was?
1: Das Beispiel haben wir davon. Das ist der Song, der heißt Born to be Alive.
0: Genau der. Jedenfalls suchte der in New York, suchten die für die Revue, für die Show von Patrick Hernandez, suchten die Tänzerinnen und Sängerinnen. Und irgendwie hatte sich Madonna beworben und sie hat den Job gekriegt. Also wenn man Bilder von ihr damals sieht, dann hatte sie eher so eine Jungsfrisur, sah echt nicht besonders super attraktiv aus eigentlich, aber hatte wohl irgendeinen Zauber. Und die Leute merkten, ey, ja, da ist was an der. Und dann ging sie nach Paris, ein paar Monate, und ging mit dem auf Tournee. Und der Manager von Patrick Hernandez hat erzählt, eigentlich hatten sie vor, sie mit Giorgio Moroder passte ja, zusammenzuführen, damit sie praktisch so ein neuer Disco-Star werden könnte.
1: Also die weiße Donna Summer sozusagen.
0: Ja, die hatten das schon gesehen irgendwie, dass da was drin war, ein Talent drin war. Aber irgendwie hatte sie keine Lust mehr auf Frankreich und auf die Szene und ist dann zurück nach New York gegangen und hat dann erstmal mit ihrem Boyfriend, den sie damals hatte, eine Band gegründet, die hieß Breakfast Club. Und das wurde später eine ganz, ganz bekannte Indie oder sagen wir mal Alternative New Yorker Popgruppe. Und da hat sie Schlagzeug gespielt. Also sie hatte ja nicht nur Klavier gelernt, sondern sie hat sich dann andere Sachen beigebracht. Sängerin wollte sie noch nicht wagen, Solosängerin vorne zu stehen. Und da sagt sie, ja, dann muss ich was anderes machen. Und dann hat sie einfach Schlagzeug gelernt. Es war ja die Zeit, wo auch Punk noch ziemlich hoch angesehen war, wo man einfach sich hinsetzte und was machte, egal ob man da spielen konnte oder nicht. Aber sie hat ja offensichtlich musikalisches Talent und hat dann als Schlagzeugerin mit Breakfast Club gearbeitet, hat dann eine andere Band mit ihrem Boyfriend Stephen Bray, den sie früher in Michigan schon hatte, der auch später einer ihrer Co-Produzenten wurde, eine Band gegründet, ein Duo, das hieß Emmy, und ist dann aber irgendwie gesagt, nee, ich will das dann doch alles lieber alleine machen. Und hat dann angefangen in einer Szene, die rund um die bekannte Disco Dance-Teria, da hat sie sich aufgehalten. Da hat sie erstmal gejobbt, dann hat sie aber auch Leute da kennengelernt, Keith Haring, der berühmte Pop-Art-Künstler, Graffiti-Künstler und so, der hat da an der Garderobe gearbeitet. An der Bar stand eine Freundin von Madonna damals. Sie hatte den Namen, ich muss mal nachschauen, Helen Folusade Adu und war Sade. Die arbeitete auch in Dance-Teria, bevor sie dann in London Karriere machte und anfing. Also das war so Anfang der 80er, um 80 rum. Der Jean-Michel Basquiat, der berühmte Künstler, war auch irgendwie hinter der Bar, hat dort gejobbt. Also die hat in der Szene, Dance-Teria, berühmter Laden, den ich leider nie gesehen habe, da war der schon geschlossen, da gab es den nicht mehr, als ich das erste Mal in New York war. Da hat sie gearbeitet, das war ihr Feld. Und sie lernte dann auch den DJ kennen, Mark Kamens, und dem hat sie mal ein Tape mitgebracht von einem Song Everybody, den sie gemacht hatte. Und der mit dem Tanzgroove war.

0: Und dieser Caymans hat ihr dann eine Audienz bei Seymour Dean, das war der Chef von Sire Records, einem Sublabel von Warner Brothers, verschafft, der ja auch ganz bekannte Leute unter seinen Fittichen hatte. Man sah in ihr auch eine neue Blondie. Also da war eine große Ähnlichkeit zu Debbie Harry und zu anderen Künstlern aus der Zeit. Und der hat ihr gesagt, ja okay, mach mal 3 Singles und dann sehen wir mal weiter, ob wir ein Album machen. Und dann hat sie sich hingesetzt und hat angefangen, das waren dann Everybody und ein anderer Song hieß Burning und die kamen gleich in die Billboard Dance Charts. Also das waren also richtig Top 3 Hits in den Dance Charts. Also wirklich einfach so, ohne von irgendeinem Manager entdeckt zu werden. Und das hat sie gut hinbekommen und hat dann ein Album aufgenommen.
1: Ich glaube, es hieß Madonna, das erste, ne? Ist es so?
0: Das hieß Madonna. Und dieses Album, da hatte ihr die Plattenfirma hatte gesagt, ja, wir brauchen aber doch einen Produzenten jetzt, einen richtigen, ne? Und dann wurde Reggie Lucas angeheuert. Reggie Lucas ist ein bekannter Funkmusiker gewesen, Soulmusiker, so im Jazz-Funk-Bereich. Sehr, sehr erfahren, sehr erfolgreich. Aber Madonna, die hatte damals schon wirklich jemand, das war jemand, der Mut hatte zu sagen, nee, mir gefällt das aber trotzdem nicht. Also was du da gemacht hast, das ist mal ein berühmter Mann. Und hat dann doch sich noch andere Leute dazugeholt, zum Beispiel einen anderen DJ, mit dem sie da auch gerade eine Affäre hatte, Jellybean Benitez hieß der. Und der hat mit ihr dann die Songs nochmal remixed für das Album. Und dann kam es raus und da war natürlich dieser große Hit drauf, Holiday. Und auch Everybody war dann auch drauf, der erste Titel, den sie da im Danceteria gespielt hatte. Also das war die erste Platte. Wenn man das heute hört, fällt einem auf, die Stimme ist relativ dünn, aber die Grooves sind gut. Also man merkt sofort, ah, das ist zum Tanzen gemacht.

Eine Sache darf man auch nicht verschweigen. In der Zeit, als sie noch in New York nicht bekannt war und noch suchte, was sie machen will, als sie noch Ballettstunden genommen hat und so weiter, wurde sie vergewaltigt in New York. Und ich glaube, das war auch ein absolut prägendes Ereignis, logischerweise. Hat sie dann später in ihrem Druck, ich will bestimmen, was ich machen will. Ich will nie wieder erleben, dass mich jemand irgendwie zu etwas zwingt. Und das war, glaube ich, ein ganz, ganz einschneidendes Erlebnis. Was dann auch später in manchen Texten von ihr, da merkt man schon eine große Verletztheit, die dann eigentlich durch die äußere Form der Musik gar nicht so rauskommt. Aber wenn man die Texte genau anguckt, merkt man, oh, da steckt ja doch ein bisschen mehr dahinter. Aber wie gesagt, auf dem ersten Album gleich, das so ein milder Erfolg war. Holiday kam ja auch, glaube ich, in die Charts, war so Top 16, glaube ich. Und ist dann, da waren noch andere, Lucky Star ist ein guter

0: in der Zeit hat sie dann auch angefangen, selbst Songs zu schreiben mit dem Stephen Bray zusammen oder auch mit anderen, mit Jelly Bean. Und auf dem nächsten Album sind dann auch, in der nächsten Zeit sind dann also auch Sachen, die sie dann selbst komponiert hat.
1: Jetzt das Ganze ist passiert im Jahr 1983, da war sie in der Tat ja aber auch nicht, wie man vielleicht denken könnte, 17 oder so, da war sie 25.
0: Genau, also es war schon also jemand, der schon eigentlich eine Zeit hinter sich hatte und sie ist eigentlich relativ spät in ihre Karriere gekommen, wenn man bedenkt, dass Holiday ist eher so ein Song, da denkt man, das singt eine 17-Jährige, ne? Genau.
1: Mick Jagger soll gesagt haben, ihre Stimme wahrscheinlich erst nach dem folgenden Album, ich weiß nicht, ob er das damals schon wahrgenommen hat, das klingt ja wie Mickey Mouse auf Helium.
0: Also. Das ist böse, aber auch wirklich nicht so ganz falsch, weil sie war natürlich nicht unbedingt die Sängerin mit der größten Stimme. Es ist sie ja nie geworden.
1: Hat sie aber auch, glaube ich, nie gedacht, dass sie es würde. Sie hat natürlich später ganz, ganz anders singen können oder kann sie heute auch. Aber
0: sie hat jedenfalls das auch nicht als Nachteil empfunden, weil sie eben nicht nur Interpretin war, Sängerin, sondern sie war jemand, der immer das Heft gleich in der Hand hatte, von der ersten Platte an. Und interessant ist die Entstehung der zweiten Platte, da war sie ja dann, sie war einigermaßen erfolgreich gewesen mit Holiday und dann war der Plan der nächsten Platte und da wurde gleich eben ein ganz bekannter Produzent auch rangeholt und zwar Nile Rodgers von Chic und das war natürlich damals der absolute, der Übergott so als Produzent, ne? Und der hat aber mit ihr eine Audienz gehabt, also einen Termin, hat mit ihr gesprochen, erst dachte er, na, soll ich das machen, aber dann hat er irgendwie gedacht, Mann, die hat doch wirklich was. Also sie hat einfach nur geredet und sie hat gleich gesagt, hey, das sind meine Songs, die will ich machen. Und wenn du sie nicht magst, wenn du sie blöd findest, dann machen wir es eben nicht, dann machst du es nicht. Also die hat gleich schon mit einem Selbstbewusstsein den Mann angesprochen, der nur wirklich sehr bekannt war, gesagt hatte, naja, vielleicht können wir, bin ich froh, dass du das machst. Nein, wenn du es nicht gut findest, dann musst du es auch nicht machen, lass das dann mal lieber. Und so lief das dann und sie hat sich dann auch immer durchgesetzt. Zum Beispiel wollte Nile Rodgers sagen, das Material Girl war die Top-Single, meinte er, also weil da der beste Bass-Groove war und so weiter. Und sie sagte, nein, das Thema des anderen Songs, den ich machen will, Like a Virgin, ist viel wichtiger. Das spricht junge Frauen an und das ist für Frauen viel, viel wichtiger. Und deswegen ist das die erste Single. Und das hat sie dann einfach so bestimmt. Und das ist also für eine Künstlerin okay, sie war da schon 26, aber trotzdem nicht normal gewesen. Das kann man schon sagen. Der Name spielt natürlich dann auch eine Rolle. Madonna denkt man dann gleich an Jungfrau Maria oder sonst was. Da so die katholische Kirche kommt immer rein. Wir müssen vielleicht nochmal nachholen. Die wurde natürlich als italienischstämmige Einwanderin oder Kind von Einwanderern, war sie natürlich katholisch und wurde auch so erzogen, hat sich dann aber schnell überworfen mit der katholischen Kirche. Das war ja immer so eine Art Kampf, den sie ausfocht. Ne? Das ging immer auch gegen die katholische Kirche. Und nochmal zu Like a Virgin, das ist ja auch ein Bild gewesen, ein Lied zu machen, über praktisch die Entjungferung, ist ja auch ungewöhnlich gewesen. Später, als sie es auf der Bühne aufgeführt hat, in den, sagen wir mal, späteren Shows, war das dann auch immer ein Entjungferungsakt, der da auf der Bühne ausgeführt wurde, der natürlich ihrem Vater und vielen anderen Menschen überhaupt nicht gefallen hat. Das war ihnen viel zu provokativ.
1: Madonna hatte ja von Anfang an nicht nur das Gefühl für einen Groove, sondern auch für die Provokation. Und das ging ganz oft eben über Sexualität und auch über, das Element des Katholizismus. Das muss man einfach ganz klar sehen. Das hat von Anfang an nicht nur durch ihren Namen, auch ihren Look und die ganzen Kruzifixe, die Ketten, die sie dann trug und die Elemente später auch in den Videos ja ganz klar zu sehen. Das hatte immer dieses Element, also so ein gewisses Schockpotenzial hat sie da auch wirklich bedient. Wirkte das für dich echt oder wirkte das irgendwie aufgesetzt?
0: Ach, das war eindeutig provozierend, das war schon klar. Aber ehrlich gesagt fand ich es auch irgendwo verständlich und frech und mutig. Also ich fand's also anstößig überhaupt nicht, sondern sagen wir mal, ey Donnerwetter, das macht da jemand, das ist ganz erstaunlich. Das ist besonders in Amerika, eine prüde Gesellschaft, ist das schon ein Statement. Und der Song war natürlich überhaupt nicht von ihr geschrieben. Das war ein Lied von Billy Steinberg und Tom Kelly. Das sind zwei Komponisten, die haben also für Cyndi Lauper viele Stücke geschrieben oder für die Bangles. Eternal Flame oder True Colors. Also Welthits, Nummer 1 Hits hatten die geschrieben und die haben diesen Song geschrieben. Andere Stücke waren eben von ihr und in diesen Sessions war besonders auch Into the Groove, das wir ja schon gehört hatten, das war ihre Komposition. Und das hat ja auch also einen charismatischen Groove, in der Tat. Das fand ich, ehrlich gesagt, für mich persönlich immer den attraktivsten Song in der

0: Und der auffälligste Song neben Like a Virgin war natürlich Material Girl. Auch wegen einem außergewöhnlichen guten Video.
1: Absolut, das ist
0: schon
1: Das ist unglaublich aufwendig gemacht. Also ja. Wir sind im Jahr 1984. Wer sich das nochmal angucken möchte, das
0: ist wirklich toll. Und sie sieht da natürlich, das Image wird jetzt klar formiert auf Marilyn Monroe. Das ist so das Bild, das da schon kreiert wird. Und dieses ganze Video ist ja inszeniert. Da sitzt ein Filmregisseur oder sowas und der sagt dann, die will ich haben. Der guckt sich Probeaufnahmen an und der Filmregisseur wird übrigens gespielt von Keith Carradine, einer der damals bekanntesten Hollywood-Schauspieler, der dafür die Rolle irgendwie engagiert wurde. Und das brachte schon ein Bild, dass jetzt Madonna, die ja eigentlich eher eine unscheinbare Erscheinung gewesen war vorher, auffällig, talentiert, aber hier wird sie nun auch mit dem Glamour versehen von alten Filmstars. Und das von Marilyn Monroe, vor allen Dingen in vielen, vielen Images und Bildern und Fotografien und Videos, sind diese Images und die Bilder.

0: Bei den Material Girl ist es in der Tat eine exakte Kopie der Filmsequenz mit Marilyn Monroe aus Blondinen bevorzugt.
1: Richtig.
0: Diamonds are a girl's best friend. Das kann man wirklich eins zu eins nebeneinander legen und sieht dann, also Männer reichen ihr Juwelen. Marilyn Monroe singt dann eben, dass die Diamanten die besten Freunde sind und sie nimmt das quasi als Material Girl auf. Aber die Pointe dieses kleinen Films, also des Videos von Madonna, ist ja, dass sie einfach ein einfaches Mädchen ist und gar nicht auf dieses materielle, äußerliche viel Geld haben steht.
1: Aber
0: wirkt trotzdem ein bisschen platt von heute, ne, oder?
1: Ja, natürlich ist das so. Und eins ist aber so, sie wurde nicht von irgendwelchen Managern oder irgendwelchen Marketingmanagern, Konzeptmenschen dazu gebracht, so solches zu machen. Ich glaube, viele dieser Dinge sind alle unter ihrer Kontrolle entstanden. Sie hatte einen großen Einfluss in ihre Videos, genauso wie auf ihre Plattenproduktion. Das ist so, dass das wirklich auch schon ihre Sicht, ihre Vision war. Ob das immer nur Kalkül war oder auch Ausdruck eigener Emotionen und Gefühle, weiß ich nicht. Kann ich jetzt nicht so nachvollziehen. Aber jedenfalls auffällig war es und provozierend oft. Und das wurde ja später noch viel stärker.
0: Und es war ja auch sensationell erfolgreich ab dem Punkt. Das muss man einfach mal sagen. Sie war dann ganz schnell, also widersprich mir, falls ich da falsch liege, sie war in einem Atemzug zu nennen mit Prince und Michael Jackson.
1: Ja, weil sie eben der einzige weibliche Star in dieser Größenordnung war und hat das relativ

0: nur in Videos.
1: Genau.
0: Es gibt einen Film, der heißt Desperately Seeking Susan. Auf Deutsch hieß der Susan verzweifelt gesucht. Ein bisschen holperig auf Deutsch.
1: Aber das war ein richtig guter Film. Also mit Roseanne Arquette, als die war die Hauptdarstellerin. Und da spielt sie so ein bisschen schlampiges Mädchen, das da auf der Szene rumturnt. Aber sehr überzeugend von ihr gespielt. Sie hat sich da irgendwie selbst gespielt, fand ich. Und deswegen war sie komplett glaubwürdig und gut.
0: Genau, sie wurde auch quasi immer mit Roseanne Arquette offenbar verwechselt, weil die dann so ähnlichen Look hatten in dem Film und so.
1: Ja, Roseanne wollte sich ihr anpassen, wollte auf ihre Szene gehen und wollte einfach ihre Rolle auch einspielen. Deswegen ist sie in dem Film auch dann genauso angezogen. Davor hatte sie schon kleine Versuche gemacht. Sie war schon mal in irgendeinem Film gewesen von einem Regisseur, das war nicht so erfolgreich. Aber dieses war richtig ein Kassenerfolg. Und auch ein großer Aufmerksamkeitserfolg. Und auch musikalisch. Into the Groove ist der Kernsong aus diesem Film. Insofern hat die Musik auch den Erfolg des Films gefördert. Dadurch, dass Into the Groove da drin war und der dann auch ein großer Hit wurde. Also das war schon eine klasse Entwicklung von ihr, schon relativ früh. Also, dass das nun gleich eine Filmschauspielerin wird, hätte man eigentlich dann auch nicht sofort erwartet.
0: Ich habe inzwischen nachgelesen, weil ich kann mich ehrlich gesagt nicht an den Auftritt erinnern, bei Live Aid 1985.
1: Ja.
0: Dass es darum eine Kontroverse gab. Sie ist in jedem Fall im Hellen aufgetreten. Das weiß ich. Du warst ja direkt da dran als kaum jemand in Deutschland. Wie ist das genau gewesen?
1: Also, sie ist nachmittags aufgetreten und war okay. Also, live ist sie natürlich nicht immer so die richtige, die reißt nicht Stadien ein, wenn sie live auftritt. Und hier konnte sie ja nur 20 Minuten spielen, hatte einen begrenzten Auftritt. Aber sie spielte in gleißender Sonne und sie hat selbst gesagt, sie fand es komplett ungewöhnlich. Sie war nur immer nachts und abends aufgetreten in Dunkelheit, was für ihr Image und ihre Show auch immer wichtig war. Denn ihre Show war immer geprägt schon von Choreografien und von Licht und von Bildern. Und das kannst du in der Helligkeit in einem Stadion überhaupt nicht machen. Da musst du nur als Musiker da. Da stehst du da nur, musst singen. Ob du ein bisschen tanzt oder nicht, das geht unter irgendwo. Aber jedenfalls fand das doch Aufmerksamkeit, dass sie dabei war und arbeitete dann ja an einer dritten Platte und da gab es einen ganz, ganz wichtigen Einschnitt. Sie kam zusammen, weil sie brauchte auch neue Partner. Sie hat sich ja eigentlich bei jedem Album einfach neue Partner gesucht. Also nicht bei jedem. Einige waren dann auch von Dauer und dieser war von großer Dauer. Patrick Leonard heißt der. Der war Keyboarder auf der Michael Jackson Tournee. Er hatte also Erfahrung als Bühnen- und Live-Musiker und der wurde engagiert als Musical Director für ihre Live-Tournee. Und man lernte sich kennen und während der Tournee kamen sie beide musikalisch auch zusammen und haben dann Songs geschrieben. Und die kamen dann alle auf das dritte Album True Blue und das waren außergewöhnlich gute Kompositionen, wo jetzt auch die Melodien eine stärkere Rolle spielten. Nicht nur die Rhythmen, die Grooves, sondern hier waren auch richtige Pop-Songs, Perlen dabei. Und das sicherlich auch der Einfluss von Patrick Leonard gewesen.
0: Zum Beispiel, also viele werden diese Songs kennen, viele haben sicher auch das Album zu Hause, aber Papa Don't Preach war ein Riesenerfolg von diesem Album. Mhm. True Blue 1986.
1: Das ist schon ein Song gewesen, der wirklich mit ihrer Persönlichkeit und ihrer Biografie zu tun hat. Papa Don't Preach, weil sie ließ sich nie was von ihrem Vater sagen. Der hat immer gesagt, warum fragst du denn immer? Weil sie immer gesagt hat, warum muss ich das jetzt tun? Begründe das oder so. Sie hat nie irgendwie, wollte nie das tun, was sie machen sollte, beziehungsweise sie wollte genau wissen, warum sie es tun soll. Und das ist eben auch Hintergrund dieses Songs. Und der wurde natürlich weitgehend auch interpretiert. Also
0: es ging um eine ungewollte Schwangerschaft, glaube ich.
1: Ungewollte Schwangerschaft, darum geht's ja, genau.
0: Ja. Egal wie, auf jeden Fall bespielt sie diese verschiedenen Ebenen und das hat ja auch in der Tat dann ein bisschen mehr Tiefgang, als man ihr eigentlich zugetraut hatte, vermutlich, oder?
1: Ja, ich weiß nicht, ob man das ihr nicht zugetraut hatte, aber es ist eindeutig klar, dass hier jemand war, der noch mehr zu erzählen hatte. Und das wird ehrlich auf diesem Album True Blue wirklich sehr, sehr deutlich. Hier, da sind auch noch ganz andere Songs drauf, wie zum Beispiel Open Your Heart.

drin in dem Song Lift to Tell. Das ist ein eher ruhigerer Song, der also auch eine unheimliche Botschaft hat, wie da geht's darum, ich möchte einfach erleben, um die Sachen zu, ich möchte eigentlich erleben, dass ich meine Pläne, meine Ambitionen ausführen kann und ich möchte erfolgreich sein und das überleben, und es geht um den Kampf einfach, zweifle aber auch an der Stärke. Sie erzählt ja davon, dass sie immer nach vorne gegangen ist und mutig sein will, aber eigentlich es doch nicht kann. Denn wenn die alleine in der Welt ist, sagt sie dann in dem Song, dann schaffe ich es doch vielleicht nicht. Also solche Zweifel tauchen dann auf in einer wunderschönen Melodie. Also es ist ein außergewöhnlicher Song.

0: Das war dann schon, sagen wir mal, auch ein Durchbruch für sie selbst, weil hier musste sie mit der Stimme da sein, sie musste wirklich tragen und das tut sie bei diesem Song und das war auch, glaube ich, eine Entwicklung, die sie dann einfach gemacht hat. Vielleicht hat sie auch trainiert, also die Stimme ist eindeutig reifer und tiefer geworden und war auch der Mut, den sie hier gezeigt hat. Und das war auch sicherlich die Zusammenarbeit mit Patrick Leonard, der ja noch ein hervorragender Melodienschreiber war. Alle sagen aber, die mit ihr gearbeitet haben, Rick Knowles ist ein anderer Songschreiber oder auch Leonard eben selbst, die selbst ist eine hervorragende Melodienschreiberin. Sie weiß genau, was sie macht. Also sie ist nicht nur jemand, der daherkommt und dann ein paar Worte hinzufügt. Nein, sie hat einen genauen Plan. Eine richtig tolle, eigenständige Songschreiberin, aber die eben mit der Hilfe von diesen Partnern eben das zu einer richtigen Reife entwickelt hat.
1: Ja, wahrscheinlich, es liegt ja dann die Stärke auch darin zu sagen, also das bringe ich mit und das muss von woanders kommen. Klar. Das ist natürlich wirklich eine Stärke, nicht zu sagen, ich kann das schon ganz alleine und lass mich mal machen hier. Sie hat in der Tat auch damals natürlich schon diese Rolle eingenommen, glaube ich, nämlich des weiblichen, nicht nur Superstars, sondern auch der weiblichen Vorreiterin, sagen wir fast sogar Pop-Ikone. Sie hat dieses Bild auch angenommen. Also sie hat diese Rolle gespielt, alle gucken, was Madonna macht, oder? Wie ist das gewesen?
0: Sie war eindeutig da vorne und sie war auch nie eine Marionette von irgendwelchen Leuten. Sie hatte ja nie einen Manager. Also sie hatte zwar Manager, die ihre Sachen erledigt haben, aber sie hat alle Sachen selbst bestimmt und auch bei den Plattenfirmen hatte sie dann immer eigentlich das Wort. Also sie konnte machen, was sie wollte und hat dann so eine führende Rolle eingenommen, auch für andere Künstler. Also alle möglichen Künstler, die damals aufgewachsen sind, haben sich praktisch an ihr modelliert. Nicht nur musikalisch, aber auch eben durch das Gesamtbild. Also da ist jemand, der dauernd diese tollen Videos macht und damals waren ja schon außergewöhnliche gute Videos dabei oder die dauernd eben aber auch in der Presse war. Damals war dann ihre Ehe mit Sean Penn. Es musste natürlich in Hollywoods Schauspieler sein. Sie hatte natürlich, das ist auch was für die Klatschpresse gewesen, ständig Affären gehabt, aber in der Zeit mit Sean Penn, da strahlte sie auch eine gewisse Ruhe und Souveränität aus, als wäre sie auch erwachsener geworden in der Zeit. Ich meine, sie war erwachsen genug. Sie war damals dann doch schon 28.
1: Was dazu kommt, ist, dass sie dann ja auch schon angefangen hat, diese großen, aufwendigen Shows zu machen, die ja zum Großteil Tanzshows sind, bei denen sie dann stundenlang selbst auf der Bühne steht, eben hat vielleicht dieses Bild auch vor Augen, wo sie wie Kate Bush ja einige Jahre vorher schon mit diesem Mikrofon, diesem Headset quasi tanzen kann eben dadurch. Das sind wahrscheinlich Funkmikrofone gewesen, damit sie sich auch einfach doll bewegen kann die ganze Zeit.
0: Ja, also da war sie dann auch technologisch, also wirklich ganz vorne dabei, als eine der ersten. Und man hat es immer nicht geglaubt. Also ich habe später Shows von ihr gesehen, wo ich sicher war, dass da die Stimme vom Playback kam. Aber es gibt wirklich genug Aufnahmen auch von Tourneen, auch aus den späten 80ern, Anfang 90er Jahren, wo man deutlich sieht, hier singt sie die ganze Zeit in dieses Mikro und tanzt die ganzen 2 Stunden in Choreografie mit ihren Balletttänzerinnen und Tänzern. Und das ist echt beeindruckend, allein die physische Leistung. Also da ist jemand, der absolut diszipliniert sein musste. Also das ist ja dann auch bekannt, dass sie absolut straight war, dass sie also mit Drogen und Alkohol wenig zu tun hatte, weil sie es körperlich einfach nicht vertragen hatte. Sie wusste, das ist nicht gut für mich. Sie wollte immer in Kontrolle bleiben, also eben auch in ihrem Leben, auf der Bühne auf jeden Fall, war dadurch auch, glaube ich, auch mal sehr, sagen wir mal, hart ihren Mitstreitern, ihren Musikern, ihren Tänzern gegenüber, aber auch sehr kameradschaftlich und fürsorglich und hat sich auch ständig um die gekümmert. Es waren die 80er Jahre, gerade ihre Tänzer waren oft gay people und die in einer Phase, wo AIDS, also eine dramatische Auswirkung gerade in New York und in den USA gehabt hat, war sie da doch sehr auch die Mutter der Kompanie, also jemand, der sich um alles da auch gekümmert hat. Und AIDS ist natürlich auch ganz gravierend und wichtig für sie gewesen. Das haben wir vorhin ein bisschen übergangen, dass sie auch zum Beispiel mit Jean-Michel Basquiat gelebt hat, in dessen Wohnung, der später ja 88 gestorben ist, nicht an AIDS, sondern an einer Überdosis Heroin, dass sie eben mit Keith Haring, der später an AIDS gestorben ist, befreundet war mit vielen, vielen Künstlern und Musikern und Tänzern in der Zeit. Und da hat sie sehr, sehr viel traurige, ganz, ganz harte Dinge erlebt und hat dadurch aber auch eine Stärke entwickelt. Und wie gesagt, hat dann verstanden, es geht nur mit körperlicher Disziplin. Wer so auf der Bühne steht, und ich war wirklich, ich habe mir das jetzt nochmal wieder angeguckt, eine Show, ich glaube es war Yokohama oder so, unfassbar, tanzen 2 Stunden durch und trotzdem Luft zum Singen. Sie brauchte ja nicht die große Stimme, aber trotzdem, sie musste eine korrekte, eine gute Stimme haben. Sie singt nicht falsch, das muss man schon sagen. Hier ist es wirklich beeindruckend.
1: Und sie ist ja auch immer und immer das Zentrum der ganzen Veranstaltung. Klar. Also sie kann ja nicht sagen, sie mogelt sich da hinten links mal durch oder so. Das ist natürlich, Madonna ist das Zentrum dieser Show, die dann um die Welt ging und sehr, sehr erfolgreich in Stadien zu der Zeit gelaufen ist. Was ja, du sagtest das gerade schon, das ist auch in diesen Büchern nachzulesen, die hier auf dem Stapel vor mir liegen, von J. Randy Taborelli zum Beispiel. Tara Borelli heißt der Mann, so ist richtig. Bei allen Filmarbeiten, die sie gemacht hat, die dann mal erfolgreich, mal nicht so erfolgreich waren, wird immer gesagt, die war top vorbereitet, die kam nie zu spät, die war nie irgendwie, was weiß ich, wie andere betrunken oder irgendwie high oder so. Nein, sie nimmt den Job sehr, sehr ernst.
0: Ja, sie ist extrem ehrgeizig und das kann ja auch eine gute Eigenschaft sein. Also nicht überehrgeizig, manchmal schon, aber wie gesagt, korrekt. Sehr, sehr korrekt. Sie hat auch immer mit Leuten, die sagen wir mal, so ein bisschen schwächelten, und das sind ja gerade männliche Kollegen, Musiker, einer ihrer späteren Produzenten, William Orbit, der war immer müde, der Nacht machte immer gerne im Studio ein Nickerchen und das konnte sie überhaupt nicht ertragen. Sie wollte immer arbeiten da. Sag, schlafen kannst du, wenn du tot bist. Also lass das mal. Oder Justin Timberlake, mit dem sie später auch öfters gearbeitet hat im Studio, der kam dann an und sagte, ja, ich habe so eine Erkältung und kann nicht und sowas. Komm, ich gebe dir eine B12-Spritze, ich kann gut spritzen. Ich bin ja jemand, der nicht weinerlich rumhängt oder so, sondern ich will gerade sein.
1: Absolut. Ich will kurz erwähnen, was nicht so erfolgreich war, ich hatte das gerade schon erwähnt, waren die Filme in den 80er Jahren, gegen Ende der 80er Jahre, Who's That Girl? Der Song war toll, die Filmsoundtrack war interessant,

0: Dann hat sie ein Remix-Album 1987, habe ich erst nachgelesen, muss ich zugeben, rausgebracht. War das üblich damals? War das etwas Besonderes?
1: Es gab ja schon immer Remixe, also von verschiedenen Singles. Also wenn du einen großen Hit hattest, dann wurde der remixed und dann gab es eine Maxi-Version.
0: Ne? Ja, richtig.
1: Und also besonders also aktiv war da Afrika Bambaataa oder andere New Yorker Remixer und Mixer und DJs, die sich Jellybean Benitez und so weiter, die haben immer ihre Mixe gemacht, waren sehr angesagt. Alle haben das gemacht. Michael Jackson haben das machen lassen. Jeder, der einen Hit hatte, ließ sich da remixen. Aber ein komplettes Album von ihren großen oder ihren Hits in der Zeit, die dann aber auf Tanz nochmal remixed waren, das war schon relativ ungewöhnlich. Also davon ein richtiges Album
0: zu machen. Aber es war sehr erfolgreich auch, ne?
1: Ja, klar.
0: Irgendwie
1: ja.
0: Habe ich auch nachgelesen, ihr gesagt, das ist aber ganz schön, naja, muss man auch erstmal machen an Cleverness, zu sagen, hier ist das gleiche Album nochmal, nur remixed, Freunde. Also nicht schlecht. Doppelte Abrechnung sozusagen.
1: Ja, klar. Ja. Logisch.
0: Wir reden heute über Madonna mit Peter Orban bei Urban Pop Musik Talk mit Peter Orban. Madonna lässt nicht nach. Man könnte zwar denken, das tut sie, das macht sie aber nicht. Bei allen Auftritten und Tourneen kommt dann 1989 das Album Like a Prayer raus. Wieder ganz stark ähnliche Konstellation, glaube ich, von den Leuten, mit denen sie es geschrieben hat.
1: Ja, Patrick Leonard war da noch sehr, sehr aktiv für sie. Und das ist ja auch ein ungewöhnlich gutes Album. Also mit großartigen Songs drauf. Also Express Yourself,

klassischen Groove, dann also mit einer Popmelodie Cherish. Also wenn man irgendwie, ich meine, man muss das nicht mögen, aber das ist so ein Popsong, der ja auch immer noch im Radio läuft. Der ist echt zeitlos gut. Also der ist nicht groß tiefgehend, aber er macht eine richtig positive, wohlige Stimmung.

dann aber auch ein sehr tiefgehender Song, Oh Father. Da geht's dann schon mehr ans eingemachte Verhältnis zu ihrem Vater, das hier aufgearbeitet wird.

Und natürlich der Titelsong, der ja spektakulär war, Like a Prayer, der natürlich auch für das Video und das Image, das damit transportiert wurde, eben auch diese Auseinandersetzung mit der katholischen Kirche beinhaltete.

0: Ganz toll auch aufgenommen, dieser Gospel-Teil quasi, der später ja immer stärker wird. Ja. Ganz stimmungsvoll. Und es wirkt auch gar nicht mehr so, na sagen wir mal, 80er Jahre plastikmäßig, oder?
1: Nein, da ist schon, glaube ich, sowieso auf diesem Album, aber auch schon davor, hörte ich schon oft Sachen, die nicht mehr so rein die Sünden der 80er durchgeführt haben oder weitergeführt haben. Hier ist also auch schon mehr Tiefe, also im Klang drin, nicht nur diese dünne Oberschicht, die sonst bei 80er-Aufnahmen zu hören ist.
0: Also in dem Video zu Like a Prayer ist, das will ich nochmal nacherzählen, eben, es wird da die Geschichte ja, in Videos wird ja nicht gerade durcherzählt, wie bei einer, na, vielleicht bei einem Fernsehfilm oder so. Es wird einfach immer mal angedeutet, kollagiert. Es geht da offenbar um einen zu Unrecht verurteilten Schwarzen. Es geht um den Ku Klux Klan. Es brennen Kreuze, vor denen singt Madonna dann auch. Es spielt dann auch in einer Kirche. Sie küsst einen schwarzen Heiligen und wird von ihm gesegnet. Also wirklich diese ganz starken religiösen Bilder, Katholizismus, aber auch immer der Tabubruch, der damit einhergeht, bei dem, was sie zeigt und was sie macht, oder?
1: Und das zeigt auch, welchen Mut sie hat, weil ganz ehrlich, das ist immer noch eine Zeit, also Reagan-Regierung, Amerika sehr konservativ, also das hieß auch, im Fernsehen kann das eigentlich auch nicht so richtig laufen, gab natürlich MTV, das war natürlich schon gut, dass es ein Outlet gab, auch für Musikvideos außerhalb der normalen Fernsehsysteme. Also wie gesagt, das ist ja nicht nur musikalisch zu deuten, sondern sie war aus diesem gesamten Bild einer sehr, sehr, sagen wir mal, mutigen, avantgardistischen New Yorker Szene. Auch durch diese gesellschaftskritischen, politischen, rassismuskritischen und kirchenkritischen Aspekte, denn die katholische Kirche schäumte natürlich, dass also Symbole wie das Kreuz und so weiter missbraucht wurden, wurde hier gesagt. Dabei diese ganze Auseinandersetzung mit der Kirche ist ja auch irgendwie zweischneidig. Auf der einen Seite sagt Madonna, die katholische Kirche hat's verdient, die hat so viel Böses, so viel Unehrliches und Scheinheiliges verursacht und so viel Grausamkeiten verübt, die braucht auch wirklich jetzt mal eine kritische Auseinandersetzung. Auf der anderen Seite war sie fasziniert von der Inszenierung in der Kirche. Sie liebte zum Beispiel, sagt sie auch immer noch, in die Kirche zu gehen und lateinische Messen zu sehen, die ja heutzutage selten sind, weil das wird in Landessprachen zelebriert, die Messe. Und dann einfach Weihrauch zu riechen, so diese lateinischen Worte zu hören, dieses ganze Brimborium, das Bombastische, das Pompöse an der Kirche, das passt aber auch zu ihr. Insofern ist das eine Faszination. Einerseits eine Ablehnung und eine Auseinandersetzung, aber auch eine Faszination von diesen ganzen Bildern. Und ich bin mir manchmal nicht sicher, wie tief die kritische Auseinandersetzung wirklich war oder ob hier nur Bilder und Symbole genommen wurden als Zeichen, als ästhetische Zeichen, um irgendwas Pompöses zu kreieren.
0: Genau, das ist ja ein Vorwurf, den man Madonna auch schon lange mal gemacht hat, auch zu der Zeit, heute schon immer mal gemacht hat, dass sie quasi immer mal pro Song oder pro Album oder für ein Video, sagen wir mal, eine Symbolwelt nimmt und dann, ich sage es mal, böse verramscht für ihr Video oder aufnimmt und dann macht sie es in einer flachen Version, bisschen kritisch, aber nimmt vor allem die Oberfläche, also die Symbole, die Bilder und nimmt das weiter. Also das kann man jetzt bei diesem Video vielleicht gar nicht mal so sagen, aber bei anderen Dingen ist es ja schon auffällig, dass sie in der Tat sich aus der Filmgeschichte beispielsweise, Marilyn Monroe hat mir schon angedeutet, bedient. Anderer Song von dem Album Like a Prayer ist Express Yourself, du hattest das gesagt, das sieht ein bisschen aus wie Metropolis oder so. Ne? Also sie nimmt diese Sachen auch ja sehr bewusst. Ich glaube, dagegen ist auch nichts zu sagen. Ja, aber
1: Fritz Lang, Sternberg, das sind so Sachen, die sie auch gerne imagemäßig genommen hat. War ja auch sehr beliebt, auch bei Bowie und bei anderen Figuren. Also es war auch nicht nur ihre Erfindung, das zu benutzen, diese Bilder, oft in Schwarz-Weiß. Aber absolut gelungen, ein absolutes Kunstwerk, ein Meisterstück, dieses Album Like a Prayer, auch mit den dazugehörigen Videos. Und hat also auch einen unglaublichen Erfolg noch unfassbar vergrößert.
0: Genau, und dann schließt sich wiederum eine Welttournee an. Das ist jetzt fast schon das Normale dabei. Das Spektakuläre an dieser Tournee war, dass sie dort sich die Bühnenkostüme von Jean-Paul Gaultier machen ließ, den sogenannten Cone Bra, also den Tüten-BH, würde man sagen. Das hat sicher jeder vor Augen. Das war so eine spezielle Kostümart, die Jean-Paul Gaultier eben gemacht hat für sie.
1: Die war ja dann also eines ihrer Hauptbühnenkostüme.
0: War Madonna eigentlich damals anerkannt in der Musikszene von anderen Musikern und Musikern. Ich weiß, dass sie sogar mit Prince, glaube ich, sogar eine Affäre hatte. Das wäre jetzt auch nicht das der Rede wert, aber die haben sich gekannt und auch gemocht offenbar. War sie anerkannt eigentlich?
1: Ja, war sie. Es war sie doch schon jetzt in dieser Zeit garantiert. Also jetzt mit Like a Prayer, unheimlich True Blue fing das an. Und Like a Prayer, da das war schon auch ein neuer Weg. Also Popmusik und Dance und neue Sounds und solche Images zu verbinden, war schon außergewöhnlich und fand wirklich Anerkennung als Künstlerin, als wirklich bedeutende Künstlerin.
0: Wir reden heute über Madonna bei Urban Pop Musik Talk mit Peter Urban. Und wir sind gerade beim Jahr 1989, Like a Prayer. Ein großes Album, ein sehr, sehr erfolgreiches Album, eine große Welttournee. Und trotzdem würde man denken, Madonna, das war doch erst der Anfang. Weil danach kommen natürlich noch viele Jahre und auch viele Entwicklungen bei Madonna, die man eigentlich womöglich gar nicht erwartet in der Popwelt, die so schnelllebig ist. Ist das auch ein Teil des Phänomens Madonna, dass sie immer dran geblieben ist?
1: Ja, und doch immer wieder überrascht hat. Die Dinge, die sie dann in den 90ern gemacht hat, egal wie gut man das fand, die waren schon sehr, sehr vielseitig und vielfältig. Und sie hat sich dann immer wieder neu verwandelt. Und das ist dann gerade, hat dann gerade besonders hier angefangen. Also nach Like a Prayer. Insofern können wir gerne in der nächsten Folge, wir machen ja zwei Folgen Madonna, dann von dieser Phase von Madonna reden bis heute.
0: Genau, es wird eine zweite Folge geben über Madonna bei Urban Pop Musik Talk mit Peter Urban, denn es gibt noch so viel zu erzählen. Ich will mal kurz andeuten, die ganzen Aufregungen zum Buch Sex und zum Thriller Body of Evidence und dem Album Erotica, Bedtime Stories, das ist eine Übersexualisierung. Der Musicalfilm Evita beispielsweise, das große Comeback mit Ray of Light und später Music. Madonna ist wirklich immer dran geblieben, über viele Tiefen, aber auch über ganz viele Höhen. Letzte Frage für diese erste Folge, Peter. Hast du irgendwann mal gedacht, ich habe jetzt mal genug von Madonna zwischendurch oder war das eigentlich immer spannend?
1: Nein, kam ja auch nicht Schlag auf Schlag. Sie hatte doch schon Pausen zwischen den Alben. Also manchmal waren es 3 Jahre, manchmal 2 Jahre. Also es gab nicht ständig eine Belagerung praktisch durch Madonna. Also in den 90ern wurde es dann ein bisschen schneller, aber dann auch wieder eine größere Pause, dann eine Schwangerschaft oder eine Filmaufnahme. Also insofern, nein, war man nicht übersättigt. Das habe ich nicht so empfunden, nein.
0: Madonna, das ist das Thema heute gewesen beim Musiktalk mit Peter Urban im ersten Teil dieses Podcasts. Vielen Dank fürs Zuhören. Es wird einen zweiten Teil geben und dann reden wir eben über alles, was dann noch alles zu erzählen ist. Madonna bis heute, könnte man sagen. Vielen Dank fürs Zuhören heute. Danke dir, Peter.
1: Danke, Urban.

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1: Um 11 Uhr mit Claudia Drews. Der Konflikt zwischen den USA und dem Iran ist wieder voll entflammt. Die iranischen Revolutionsgarden haben mehrere Golfstaaten attackiert. Ziel seien US-Stützpunkte gewesen, hieß es. Aus Kairo, Moritz Behrendt.
2: In Katar berichtete das Innenministerium, dass 3 Menschen durch herabfallende Trümmerteile verletzt worden seien, unter ihnen ein Kind. Angriffe wurden auch aus Jordanien, Bahrain, Kuwait und Oman gemeldet. Im Oman griff der Iran Ziele in der Exklave Musandam an, direkt an der Straße von Hormuz. Die Führung in Teheran erklärte in der Nacht die Wasserstraße für geschlossen. Zuvor hatte die iranische Marine ein Schiff beschossen, das versucht hatte, in der Nähe der omanischen Küste durch die Straße von Hormuz zu fahren. Darauf reagierte das US-Militär mit Angriffen.
1: VW-Chef Blume sieht nach eigenen Angaben Alternativen zu Fabrikschließungen. Blume sagte der Bild am Sonntag, es gäbe intelligentere Lösungen als Werke zu schließen. Ein Sparprogramm an den deutschen Produktionsstandorten zeige bereits Wirkung. Man habe die Fabrikkosten in Deutschland allein im vergangenen Jahr um durchschnittlich 20% verbessern können. Blume äußert sich wenige Tage nach der Aufsichtsratssitzung, bei der er mit einem weitergehenden Sparpaket gescheitert sein soll. Angeblich könnten bis zu 100.000 Stellen weltweit wegfallen, doppelt so viele wie bisher geplant. 4 Werke des VW-Konzerns in Deutschland gelten zudem als von Schließung bedroht. Im extrem warmen Juni sind bundesweit so viele Menschen ertrunken wie noch in keinem Juni seit 2003. Nach Angaben der Deutschen Lebensrettungsgesellschaft wurden in dem Monat 99 Badetote gezählt. Aus der NDR-Nachrichtenredaktion Veronika Streuer.
3: Auch im Norden wurden im Juni insgesamt mehr Tote verzeichnet. In allen Nordländern zusammen lag die Zahl bei 20 und damit um 7 höher als im Juni vor einem Jahr. Nur in Bremen und Hamburg gab es einen Rückgang. Hier kam jeweils nur eine Person ums Leben. Die LAG-Präsidentin Vogt rief angesichts der Zahlen vor allem Jungen und Männer dazu auf, sich nicht zu überschätzen und keine riskanten Aktionen zu unternehmen. Hintergrund ist, dass 90% der Badetoten männlich waren.
1: Der prominente republikanische US-Senator Lindsey Graham ist tot. Wie es in einer Erklärung seines Büros hieß, starb der Vertraute von US-Präsident Trump mit 71 Jahren nach kurzer und plötzlicher Krankheit. Der aus South Carolina stammende Graham war unter anderem häufiger Gast auf der Münchner Sicherheitskonferenz. Im Februar trat er am Rande der Konferenz bei einer Großveranstaltung der iranischen Exilopposition auf. Bei der Fußball-Weltmeisterschaft hat Argentinien weiter die Chance auf die Titelverteidigung. Das Team um Superstar Lionel Messi gewann sein Viertelfinale mit 3:1 nach Verlängerung gegen die Schweiz. Aus dem ARD-WM-Team Henrik Lückhoff.
4: Der Schweizer Breel Embolo wurde zur tragischen Figur. Schon mit Gelb verwarnt machte er in der 72. Minute eine Schwalbe und sah Gelb-Rot. Zu dem Zeitpunkt stand es 1:1. In Unterzahl kämpfte sich sein Team noch in die Verlängerung. Der Druck der Argentinier wurde aber immer größer. Alvarez und Martinez sorgten dann mit ihren Treffern für den verdienten Sieg. Für die Schweiz endet eine erfolgreiche WM im Viertelfinale. Argentinien um Superstar Lionel Messi trifft im Halbfinale auf England, das mit 2:1 nach Verlängerung gegen Norwegen gewann. Nach Rückstand traf Jude Bellingham 2-mal.
1: Und das waren die Nachrichten. Das Wetter in Norddeutschland. Länger sonnig, gebietsweise ziehen Wolken durch, Höchstwerte zwischen 20 und 31 Grad. Morgen Sonne und Wolken im Wechsel, stellenweise auch Schauer oder einzelne Gewitter. Im Süden Niedersachsens mehr Sonne. Maximal 21 bis 31 Grad. Und am Dienstag heiter bis wolkig bei 21 bis 32 Grad. Es ist 11.04 Uhr.
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1: Um 12 Uhr mit Felix Sprung. Die für den Welthandel so wichtige Straße von Hormus ist nach Angaben der iranischen Revolutionsgarden wieder gesperrt. Man reagiere damit auf die jüngsten Angriffe der US-Streitkräfte. Aus der NDR-Nachrichtenredaktion Martin Seiler.
2: Mehr als 140 iranische Ziele hat das US-Militär nach eigenen Angaben in den vergangenen Stunden attackiert. Inzwischen sei die Angriffswelle beendet, hieß es. Mehrere Golfstaaten meldeten Beschuss durch den Iran. Unter anderem in den Vereinigten Arabischen Emiraten, Bahrain und Katar gab es Luftalarm. Die Menschen wurden vielerorts aufgefordert, ihre Häuser nicht zu verlassen. Die Revolutionsgarden erklärten, man habe US-Stützpunkte angegriffen. Beide Seiten werfen sich vor, sich nicht an das Rahmenabkommen zu halten, das Mitte Juni geschlossen worden war und den Weg zu einem dauerhaften Frieden ebnen sollte.
1: Israel und die USA hatten den Krieg mit Angriffen auf den Iran Ende Februar begonnen. Welche Rolle Israel in der aktuellen Eskalation zwischen den USA und dem Iran spielt, ist unklar. Eine ultrakonservative iranische Zeitung hat eine Liste mit den Namen von 13 westlichen Spitzenpolitikern veröffentlicht, unter ihnen Kanzler Merz und US-Präsident Trump. Sie sollen laut Bericht für den Tod des früheren geistlichen Führers Ali Khamenei so wörtlich bezahlen. Damit greift die Zeitung Äußerungen des neuen iranischen obersten Führers Mojtaba Khamenei auf. Dieser hatte gestern in einer ihm zugeschriebenen schriftlichen Botschaft Vergeltung für den Tod seines Vaters angekündigt. Ali Khamenei war zu Beginn des Irankriegs getötet worden. Sein Sohn Mojtaba folgte ihm als geistlicher Führer nach. Allerdings ist er seitdem nicht öffentlich aufgetreten. Volkswagen will sparen und deshalb hat es zuletzt immer wieder Berichte über mögliche Werksschließungen gegeben. Die könnten jetzt aber erstmal vom Tisch genommen werden, denn VW-Chef Blume hat sich kritisch darüber geäußert, Standorte dicht zu machen. Aus der NDR-Nachrichtenredaktion Jan Busche.
3: Es gäbe intelligentere Lösungen, als Werke zu schließen, so hat es VW-Chef Blume jetzt der Bild am Sonntag gesagt. Er deutete an, dass weitere Einsparungen an Standorten der bessere Weg sein könnten. Zuletzt war darüber spekuliert worden, dass der VW-Vorstand 4 Werke schließen könnte, nämlich in Hannover, Zwickau, Emden und Neckarsulm. Nach Medienberichten gab es aber Mitte der Woche Gegenwind im Aufsichtsrat, so vom Land Niedersachsen und von Arbeitnehmervertretern. Der Sparplan bei VW sieht unter anderem vor, Zehntausende Stellen zu streichen und die Modellflotte deutlich zu verkleinern.
1: Beim Triathlon in Hamburg gibt es nach den Wettkämpfen der Hobbysportlerinnen und Sportler heute Mittag eine Premiere. Zum ersten Mal werden auch Wettbewerbe für die Weltserie der Paratriathleten in Hamburg abgehalten. Aus Hamburg Jörg Naroska.
4: Am Start ist fast die gesamte internationale Elite des Parasports. Auch Europameisterin Nele Ludwig von der TSG Bergedorf will eine Medaille. Zum Abschluss des Triathlon-Wochenendes steht am späten Nachmittag noch die Mixed-Staffel auf dem Programm. Das deutsche Team muss wie befürchtet ersatzgeschwächt antreten. Henry Graf, gestern im Einzelrennen auf Platz 3, muss wegen Schmerzen an der Achillessehne passen und wird durch Valentin Wertz ersetzt. Außerdem für Deutschland dabei die Team-Olympiasieger Lisa Tertsch und Tim Hellwig sowie die gestern überraschend starke Franka Rust.
1: Das waren die Nachrichten. Das Wetter in Norddeutschland. Länger sonnig, gebietsweise Wolken, an der Nordsee etwas stärker bewölkt. Höchstwerte 20 Grad auf Föhr bis 31 Grad in der Südheide. Morgen Wechsel von Sonne und Wolken, stellenweise Schauer und einzelne Gewitter, in Südniedersachsen länger heiter, 21 bis 31 Grad. Am Dienstag heiter, teils wolkig, 21 bis 32 Grad und am Mittwoch viel Sonnenschein, 22 bis 33 Grad. Es ist 12:04 Uhr.
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1: Um 13 Uhr mit Felix Sprung. Die USA haben zum dritten Mal innerhalb einer Woche Stellungen des iranischen Militärs angegriffen. Die iranischen Streitkräfte reagierten mit Attacken auf Ziele in mehreren Golfstaaten. Zuvor hatten sie auch ein Handelsschiff gewaltsam an der Durchfahrt der Straße von Hormus gehindert. Aus dem ARD-Studio Istanbul Uwe Lüb.
2: Am Morgen ist nach iranischen Angaben ein weiteres Schiff vor Oman angegriffen worden. Auch sei ein US-Logistikzentrum in Oman beschossen worden. Die Angriffe der USA richteten sich angeblich nicht nur gegen iranische militärische Einrichtungen entlang der Straße von Hormus. Auch aus dem Binnenland werden Explosionen aufgrund von US-Beschuss gemeldet. Die USA verlangen von Iran, die Straße von Hormus freizugeben. Die Führung in Teheran beansprucht jedoch weiter die Kontrolle über die Meerenge. Parlamentssprecher Ghalibaf verschärft zudem den Ton. Auf X schreibt er, die Zeit einseitiger Abkommen sei vorbei.
1: VW-Chef Blume hat nach Berichten über mögliche Werksschließungen Stellung bezogen. Es gebe intelligentere Lösungen, als Werke zu schließen, sagte Blume der Bild am Sonntag. Er deutete an, dass weitere Einsparungen an Standorten der bessere Weg sein könnten und verwies auch auf erste Erfolge. Nach Einschätzung unseres Reporters Bertil Starke in Hannover will der VW-Chef mit seinen Aussagen etwas Druck rausnehmen.
3: Klar ist bei Volkswagen, da muss was passieren. Die Lage, die ist sehr angespannt, die Probleme massiv. Und mit weiteren Konfrontationen geht's wohl nicht weiter. Und Blume selbst steht auch gehörig unter Druck. Da ist der Sanierungsdruck, da ist der Widerstand vom Land Niedersachsen und den Arbeitnehmern gegen die Kahlschlagpläne. Und da sind eben auch die Interessen der Eigentümerfamilien Porsche und Piëch. Also dem VW-Chef muss da jetzt so eine Art Quadratur des Kreises gelingen. Inwiefern der heutige Vorstoß jetzt Bewegung in diese verfahrene Situation bringt, das wird sich dann erst in den nächsten Wochen zeigen.
1: Familienministerin Prien hat ihre Pläne für den staatlichen Unterhaltsvorschuss konkretisiert. Der kann beantragt werden, wenn nach einer Trennung einer der beiden Elternteile nicht mehr für das gemeinsame Kind zahlt. Laut Prien soll die Leistung künftig nur noch bis einschließlich zum 15. Lebensjahr überwiesen werden. Bislang können Alleinerziehende den Vorschuss bis zum 18. Geburtstag ihres Kindes erhalten. Die Familienministerin begründet die geplante Kürzung mit den hohen Kosten für den Unterhaltsvorschuss. Sie plant aber auch Sanktionen für säumige Zahler. Im Finale des Tennis-Grand-Slam-Turniers von Wimbledon trifft heute Alexander Zverev auf Jannik Sinner. Das Match beginnt um 17 Uhr. Aus Wimbledon Matthias Kammann.
4: Alexander Zverev kann innerhalb von nur einem Monat vom One-Hit-Wonder zum Wiederholungstäter werden. Allerdings hat er dafür die höchstmögliche Hürde zu überwinden. Denn nicht Taylor Fritz, sondern Jannik Sinner ist der wahre Angstgegner des Deutschen. Die letzten 9 Duelle hat er allesamt verloren und 8 davon fanden in einem Endspiel oder Halbfinale statt, waren also von großer Bedeutung. Dazu kommt, dass sich der Italiener in Wimbledon von Runde zu Runde gesteigert hat. Die Krönung war die bestechende Leistung beim glatten Dreisatzsieg gegen Novak Djokovic am Freitag. Aber wenn es im Moment einer mit Sinner aufnehmen kann, ist das Alexander Zverev.
1: Das waren die Nachrichten. Das Wetter in Norddeutschland. Länger sonnig, gebietsweise Wolken, an der Nordsee etwas stärker bewölkt. Höchstwerte 20 Grad auf Föhr bis 31 Grad in der Südheide. Morgen Wechsel von Sonne und Wolken, stellenweise Schauer und einzelne Gewitter. In Südniedersachsen länger heiter, 21 bis 31 Grad. Am Dienstag heiter, teils wolkig, 21 bis 32 Grad. Und am Mittwoch viel Sonnenschein, 22 bis 33 Grad. Es ist 13.04 Uhr.
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1: Um 14 Uhr mit Felix Sprung. Der Konflikt zwischen den USA und dem Iran ist wieder voll entflammt. Die iranischen Revolutionsgarden haben mehrere Golfstaaten attackiert. Ziel seien US-Stützpunkte gewesen, hieß es. Aus Kairo Moritz Behrendt.
2: In Katar berichtete das Innenministerium, dass 3 Menschen durch herabfallende Trümmerteile verletzt worden seien, unter ihnen ein Kind. Angriffe wurden auch aus Jordanien, Bahrain, Kuwait und Oman gemeldet. Im Oman griff der Iran Ziele in der Exklave Musandam an, direkt an der Straße von Hormuz. Die Führung in Teheran erklärte in der Nacht die Wasserstraße für geschlossen. Zuvor hatte die iranische Marine ein Schiff beschossen, das versucht hatte, in der Nähe der omanischen Küste durch die Straße von Hormuz zu fahren. Darauf reagierte das US-Militär mit Angriffen.
1: VW-Chef Blume sieht nach eigenen Angaben Alternativen zu Fabrikschließungen. Blume sagte der Bild am Sonntag, es gebe intelligentere Lösungen, als Werke zu schließen. Ein Sparprogramm an den deutschen Produktionsstandorten zeige schon Wirkung. Als Beispiel nannte er sinkende Fabrikkosten. Blume äußerte sich wenige Tage nach der Aufsichtsratssitzung, bei der er mit einem weitergehenden Sparpaket gescheitert sein soll. Medienberichten zufolge könnten bis zu 100.000 Stellen weltweit wegfallen, doppelt so viele wie bisher geplant. Außerdem sollen 4 Werke des VW-Konzerns in Deutschland von der Schließung bedroht sein. Aufgrund der hohen Temperaturen steigt in Deutschland die Waldbrandgefahr. Der Deutsche Wetterdienst erwartet für heute in mehreren Regionen die höchste Warnstufe. Besonders betroffen sind der Südwesten und Teile Berlins. Für einige Teile im Süden Mecklenburg-Vorpommerns und im Osten Niedersachsens haben die Experten schon die zweithöchste Warnstufe 4 ausgerufen. Im Laufe der Woche erwartet der DWD noch einen Anstieg auf Warnstufe 5. Entwarnung gibt es dagegen in Südspanien. Nach Angaben der Behörden weitet sich das Feuer in der Nähe von Almeria nicht weiter aus. Bei dem Brand sind mindestens 12 Menschen ums Leben gekommen. Nach dem Tod von US-Senator Lindsey Graham haben viele Politiker den Republikaner gewürdigt. NATO-Generalsekretär Rutte bezeichnete Graham als starken Fürsprecher Amerikas, der fest an das transatlantische Bündnis geglaubt und sich dafür eingesetzt habe, Russlands Krieg gegen die Ukraine zu beenden. EU-Kommissionspräsidentin von der Leyen sagte, mit Graham sei ein entschlossener und furchtloser Anführer gestorben. Der ukrainische Präsident Zelensky, der Graham noch am Freitag empfangen hatte, würdigte ihn als Verfechter der Freiheit. Der US-Senator war gestern Abend überraschend im Alter von 71 Jahren gestorben. Beim Triathlon in Hamburg gibt es nach den Wettkämpfen der Hobbysportlerinnen und Sportler zur Stunde eine Premiere. Zum ersten Mal werden auch Wettbewerbe für die Weltserie der Paratriathleten in Hamburg abgehalten. Aus Hamburg Jörg Narowska.
3: Am Start ist fast die gesamte internationale Elite des Parasports. Auch Europameisterin Nele Ludwig von der TSG Bergedorf will eine Medaille. Zum Abschluss des Triathlon-Wochenendes steht am späten Nachmittag noch die Mixed-Staffel auf dem Programm. Das deutsche Team muss wie befürchtet ersatzgeschwächt antreten. Henry Graf, gestern im Einzelrennen auf Platz 3, muss wegen Schmerzen an der Achillessehne passen und wird durch Valentin Wertz ersetzt. Außerdem für Deutschland dabei die Team-Olympiasieger Lisa Tertsch und Tim Hellwig sowie die gestern überraschend starke Franka Rust.
1: Das waren die Nachrichten. Das Wetter in Norddeutschland. Länger sonnig, gebietsweise Wolken, an der Nordsee etwas stärker bewölkt. Höchstwerte 20 Grad auf Föhr bis 31 Grad in der Südheide. Morgen Wechsel von Sonne und Wolken, stellenweise Schauer und einzelne Gewitter. In Südniedersachsen länger heiter, 21 bis 31 Grad. Am Dienstag heiter, teils wolkig, 21 bis 32 Grad. Es ist 14.04 Uhr.
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1: Um 15 Uhr mit Felix Sprung. Die USA haben zum dritten Mal innerhalb einer Woche Stellungen des iranischen Militärs angegriffen. Die iranischen Streitkräfte reagierten mit Attacken auf Ziele in mehreren Golfstaaten. Zuvor hatten sie auch ein Handelsschiff gewaltsam an der Durchfahrt der Straße von Hormus gehindert. Aus dem ARD-Studio Istanbul Uwe Lüb.
2: Am Morgen ist nach iranischen Angaben ein weiteres Schiff vor Oman angegriffen worden. Auch sei ein US-Logistikzentrum in Oman beschossen worden. Die Angriffe der USA richteten sich angeblich nicht nur gegen iranische militärische Einrichtungen entlang der Straße von Hormus. Auch aus dem Binnenland werden Explosionen aufgrund von US-Beschuss gemeldet. Die USA verlangen von Iran, die Straße von Hormus freizugeben. Die Führung in Teheran beansprucht jedoch weiter die Kontrolle über die Meerenge. Parlamentssprecher Ghalibaf verschärft zudem den Ton. Auf X schreibt er, die Zeit einseitiger Abkommen sei vorbei.
1: VW-Chef Blume hat nach Berichten über mögliche Werksschließungen Stellung bezogen. Es gebe intelligentere Lösungen, als Werke zu schließen, sagte Blume der Bild am Sonntag. Er deutete an, dass weitere Einsparungen an Standorten der bessere Weg sein könnten und verwies auch auf erste Erfolge. Nach Einschätzung unseres Reporters Bertil Starke in Hannover will der VW-Chef mit seinen Aussagen etwas Druck rausnehmen.
3: Klar ist bei Volkswagen, da muss was passieren. Die Lage, die ist sehr angespannt, die Probleme massiv. Und mit weiteren Konfrontationen geht's wohl nicht weiter. Und Blume selbst steht auch gehörig unter Druck. Da ist der Sanierungsdruck, da ist der Widerstand vom Land Niedersachsen und den Arbeitnehmern gegen die Kahlschlagpläne. Und da sind eben auch die Interessen der Eigentümerfamilien Porsche und Piëch. Also dem VW-Chef muss da jetzt so eine Art Quadratur des Kreises gelingen. Inwiefern der heutige Vorstoß jetzt Bewegung in diese verfahrene Situation bringt, das wird sich dann erst in den nächsten Wochen zeigen.
1: Im Juni hat es mit der extremen Hitzewelle bundesweit mindestens 99 Badetote gegeben. Wie die Deutsche Lebensrettungsgesellschaft berichtet, sind damit so viele Menschen ertrunken wie in keinem anderen Juni seit 2003. Auch im Norden wurden mehr Tote verzeichnet. Obwohl die Zahlen in Bremen und Hamburg zurückgegangen sind, gab es im Juni im Norden insgesamt 20 Badetote und damit 7 mehr als im Juni 2025. Über 90% der Todesopfer im Juni waren Männer. Im Finale des Tennis-Grand-Slam-Turniers von Wimbledon trifft heute Alexander Zverev auf Jannik Sinner. Das Match beginnt um 17 Uhr. Aus Wimbledon Matthias Kammann.
4: Alexander Zverev kann innerhalb von nur einem Monat vom One-Hit-Wonder zum Wiederholungstäter werden. Allerdings hat er dafür die höchstmögliche Hürde zu überwinden. Denn nicht Taylor Fritz, sondern Jannik Sinner ist der wahre Angstgegner des Deutschen. Die letzten 9 Duelle hat er allesamt verloren und 8 davon fanden in einem Endspiel oder Halbfinale statt, waren also von großer Bedeutung. Dazu kommt, dass sich der Italiener in Wimbledon von Runde zu Runde gesteigert hat. Die Krönung war die bestechende Leistung beim glatten Dreisatzsieg gegen Novak Djokovic am Freitag. Aber wenn es im Moment einer mit Sinner aufnehmen kann, ist das Alexander Zverev.
1: Das waren die Nachrichten. Das Wetter in Norddeutschland. Länger sonnig, gebietsweise Wolken, an der Nordsee etwas stärker bewölkt. Höchstwerte 20 Grad auf Föhr bis 31 Grad in der Südheide. In der Nacht gebietsweise Wolken, meist trocken, an der Ostsee Schauer möglich, Tiefstwerte 17 bis 12 Grad. Morgen Wechsel von Sonne und Wolken, stellenweise Schauer und einzelne Gewitter. In Südniedersachsen länger heiter, 21 bis 31 Grad. Und am Dienstag heiter, teils wolkig, 21 bis 32 Grad. Es ist 15.04 Uhr.
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1: Um 16 Uhr mit Felix Sprung. Der Konflikt zwischen den USA und dem Iran ist wieder voll entflammt. Die iranischen Revolutionsgarden haben mehrere Golfstaaten attackiert. Ziel seien US-Stützpunkte gewesen, hieß es. Aus Kairo Moritz Behrendt.
2: In Katar berichtete das Innenministerium, dass 3 Menschen durch herabfallende Trümmerteile verletzt worden seien, unter ihnen ein Kind. Angriffe wurden auch aus Jordanien, Bahrain, Kuwait und Oman gemeldet. Im Oman griff der Iran Ziele in der Exklave Musandam an, direkt an der Straße von Hormuz. Die Führung in Teheran erklärte in der Nacht die Wasserstraße für geschlossen. Zuvor hatte die iranische Marine ein Schiff beschossen, das versucht hatte, in der Nähe der omanischen Küste durch die Straße von Hormuz zu fahren. Darauf reagierte das US-Militär mit Angriffen.
1: Und das US-Militär hat inzwischen der iranischen Darstellung widersprochen, dass die Straße von Hormuz wieder geschlossen sei. Die Meerenge sei offen und die amerikanischen Streitkräfte würden bereitstehen, um eine freie Schifffahrt zu gewährleisten. Deutschland finanziert offenbar der Ukraine 50.000 Kampfdrohnen, wie ein beteiligtes US-Softwareunternehmen der Nachrichtenagentur Reuters sagte, hat der Auftrag einen Wert von rund 90 Millionen Euro und wäre damit einer der größten bekannten Drohnenkäufer eines westlichen Staates für die Ukraine. Die Drohnen werden demnach von einem ukrainischen Hersteller produziert. Das amerikanische Softwareunternehmen soll sie dann mit einer automatischen Zielverfolgung ausstatten. Das Bundesverteidigungsministerium und das ukrainische Verteidigungsministerium lehnen eine Stellungnahme ab. VW-Chef Blume sieht nach eigenen Angaben Alternativen zu Fabrikschließungen. Blume sagte der Bild am Sonntag, es gebe intelligentere Lösungen, als Werke zu schließen. Ein Sparprogramm an den deutschen Produktionsstandorten zeige schon Wirkung. Als Beispiel nannte er sinkende Fabrikkosten. Blume äußerte sich wenige Tage nach der Aufsichtsratssitzung, bei der er mit einem weitergehenden Sparpaket gescheitert sein soll. Medienberichten zufolge könnten bis zu 100.000 Stellen weltweit wegfallen und 4 Werke des VW-Konzerns in Deutschland geschlossen werden. Aufgrund der hohen Temperaturen steigt in Deutschland die Waldbrandgefahr. Der Deutsche Wetterdienst erwartet für heute in mehreren Regionen die höchste Warnstufe. Besonders betroffen sind der Südwesten und Teile Berlins. Für einige Teile im Süden Mecklenburg-Vorpommerns und im Osten Niedersachsens haben die Experten schon die zweithöchste Warnstufe 4 ausgerufen. Im Finale des Tennis-Grand-Slam-Turniers von Wimbledon trifft heute Alexander Zverev auf Jannik Sinner. Das Match beginnt in einer Stunde. Aus Wimbledon Matthias Kammann.
3: Alexander Zverev kann innerhalb von nur einem Monat vom One-Hit-Wonder zum Wiederholungstäter werden. Allerdings hat er dafür die höchstmögliche Hürde zu überwinden. Denn nicht Taylor Fritz, sondern Jannik Sinner ist der wahre Angstgegner des Deutschen. Die letzten 9 Duelle hat er allesamt verloren und 8 davon fanden in einem Endspiel oder Halbfinale statt, waren also von großer Bedeutung. Dazu kommt, dass sich der Italiener in Wimbledon von Runde zu Runde gesteigert hat. Die Krönung war die bestechende Leistung beim glatten Dreisatzsieg gegen Novak Djokovic am Freitag. Aber wenn es im Moment einer mit Sinner aufnehmen kann, ist das Alexander Zverev.
1: Das waren die Nachrichten. Das Wetter in Norddeutschland. Länger sonnig, gebietsweise Wolken, an der Nordsee etwas stärker bewölkt, Höchstwerte 20 Grad auf Föhr bis 31 Grad in der Südheide. In der Nacht gebietsweise Wolken, meist trocken, an der Ostsee Schauer möglich, Tiefstwerte 17 bis 12 Grad. Morgen Wechsel von Sonne und Wolken, stellenweise Schauer und einzelne Gewitter, in Südniedersachsen länger heiter, 21 bis 31 Grad. Es ist gleich 16.04 Uhr.
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1: Um 17 Uhr mit Felix Sprung. Der Krieg zwischen den USA und Israel auf der einen Seite und dem Iran auf der anderen droht wieder zu eskalieren. In der vergangenen Nacht haben die amerikanischen Streitkräfte nach eigenen Angaben 140 militärische Ziele im Iran angegriffen. Aus der NDR-Nachrichtenredaktion Inken Henkel.
2: Es war die dritte amerikanische Angriffswelle innerhalb von einer Woche. Die USA haben nach eigener Darstellung darauf reagiert, dass die iranische Revolutionsgarde gestern ein Handelsschiff gewaltsam an der Durchfahrt der Straße von Hormus gehindert hat. Nach den amerikanischen Angriffen in der Nacht attackierte der Iran mehrere Staaten, unter anderem Bahrain und Katar, wo die Amerikaner Militärbasen unterhalten. Außerdem erklärte die Revolutionsgarde die für den Welthandel so wichtige Straße von Hormus wieder für gesperrt. Allerdings haben jetzt die USA mitgeteilt, dass die Meerenge nach wie vor offen ist und die amerikanischen Streitkräfte bereitstehen, um eine freie Schifffahrt zu gewährleisten.
1: Deutschland finanziert offenbar der Ukraine 50.000 Kampfdrohnen. Wie ein beteiligtes US-Softwareunternehmen der Nachrichtenagentur Reuters sagte, hat der Auftrag einen Wert von rund 90 Millionen Euro und wäre damit einer der größten bekannten Drohnenkäufer eines westlichen Staates für die Ukraine. Die Drohnen werden demnach von einem ukrainischen Hersteller produziert. Das amerikanische Softwareunternehmen soll sie dann mit einer automatischen Zielverfolgung ausstatten. Das Bundesverteidigungsministerium lehnte eine Stellungnahme ab. VW-Chef Blume hat Zweifel daran geäußert, dass die Schließung ganzer Werke der richtige Weg wäre. Es gebe intelligentere Lösungen, als Werke zu schließen, sagte Blume der Bild am Sonntag. Er deutete an, dass weitere Einsparungen an Standorten der bessere Weg sein könnten und verwies auch auf erste Erfolge. Nach Einschätzung unseres Reporters Bertil Starke in Hannover will der VW-Chef mit seinen Aussagen etwas Druck rausnehmen.
3: Klar ist bei Volkswagen, da muss was passieren. Die Lage, die ist sehr angespannt, die Probleme massiv. Und mit weiteren Konfrontationen geht's wohl nicht weiter. Und Blume selbst steht auch gehörig unter Druck. Da ist der Sanierungsdruck, da ist der Widerstand vom Land Niedersachsen und den Arbeitnehmern gegen die Kahlschlagpläne. Und da sind eben auch die Interessen der Eigentümerfamilien Porsche und Piëch. Also dem VW-Chef muss da jetzt so eine Art Quadratur des Kreises gelingen. Inwiefern der heutige Vorstoß jetzt Bewegung in diese verfahrene Situation bringt, das wird sich dann erst in den nächsten Wochen zeigen.
1: Im Juni hat es mit der extremen Hitzewelle bundesweit mindestens 99 Badetote gegeben. Wie die Deutsche Lebensrettungsgesellschaft berichtet, sind damit so viele Menschen ertrunken wie in keinem anderen Juni seit 2003. Auch im Norden wurden mehr Tote verzeichnet. Obwohl die Zahlen in Bremen und Hamburg zurückgegangen sind, gab es im Juni im Norden insgesamt 20 Badetote und damit 7 mehr als im Juni 2025. Über 90% der Todesopfer im Juni waren männlich. In diesen Minuten beginnt das Tennis-Grand-Slam-Finale von Wimbledon. Der Hamburger Alexander Zverev trifft auf Titelverteidiger Jannik Sinner. Die vergangenen 9 Duelle mit Sinner hatte Zverev verloren. Das waren die Nachrichten. Das Wetter in Norddeutschland. Länger sonnig, gebietsweise Wolken, an der Nordsee etwas stärker bewölkt, Höchstwerte 19 Grad auf Sylt bis 29 Grad in Helmstedt. In der Nacht gebietsweise Wolken, meist trocken, an der Ostsee Schauer oder Gewitter möglich, Tiefstwerte 17 bis 12 Grad. Morgen Wechsel von Sonne und Wolken, stellenweise Schauer und einzelne Gewitter, im Süden Niedersachsens länger heiter, 21 bis 31 Grad. Es ist 17.04 Uhr.
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0: 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Um 18 Uhr mit Wolfgang Berger. Die USA haben der Darstellung der iranischen Revolutionsgarde widersprochen, dass die Straße von Hormus gesperrt ist. Das zuständige amerikanische Regionalkommando teilte mit, Schiffe würden weiterhin durch die Meerenge fahren. Aus der NDR Nachrichtenredaktion Birgit Bröcheler.
1: In der Erklärung heißt es weiter, die US-Armee stehe bereit, dafür zu sorgen, dass dies so bleibe. Die Straße von Hormus ist vor allem für den Handel mit Öl und Flüssigerdgas enorm wichtig. Seit der Nacht eskaliert die Lage in der Region wieder. Nachdem die iranische Revolutionsgarde ein Schiff in der Straße von Hormus beschossen hatte, haben die USA nach eigenen Angaben in der vergangenen Nacht 140 Ziele im Iran angegriffen. Das führte dann zu iranischen Gegenschlägen in mehreren Golfstaaten und der Erklärung der Revolutionsgarde, dass die Straße von Hormus für die Schifffahrt geschlossen wird.
0: VW-Chef Blume hat Zweifel daran geäußert, dass die Schließung ganzer Werke der richtige Weg wäre. Es gäbe intelligentere Lösungen, als Werke zu schließen, sagte Blume der Bild am Sonntag. Er deutete an, dass weitere Einsparungen an Standorten der bessere Weg sein könnten und verwies auch auf erste Erfolge. Nach Einschätzung unseres Reporters Bertil Starke in Hannover will der VW-Chef mit seinen Aussagen etwas Druck rausnehmen.
2: Klar ist bei Volkswagen, da muss was passieren. Die Lage, die ist sehr angespannt, die Probleme massiv. Und mit weiteren Konfrontationen geht's wohl nicht weiter. Und Blume selbst steht auch gehörig unter Druck. Da ist der Sanierungsdruck, da ist der Widerstand vom Land Niedersachsen und den Arbeitnehmern gegen die Kahlschlagpläne. Und da sind eben auch die Interessen der Eigentümerfamilien Porsche und Piëch. Also dem VW-Chef muss da jetzt so eine Art Quadratur des Kreises gelingen. Inwiefern der heutige Vorstoß jetzt Bewegung in diese verfahrene Situation bringt, das wird sich dann erst in den nächsten Wochen zeigen.
0: Der ukrainische Präsident Selenskyj hat überraschend eine weitere Regierungsumbildung angekündigt. Ministerpräsidentin Sviridenko, die erst seit einem Jahr im Amt ist, soll ersetzt werden, wie Selenskyj im Online-Dienst Telegram mitteilte. Der Regierungschef begründete den Schritt damit, dass die Ukraine ihre politische Strategie ändern will. Sviridenko solle, so wörtlich, einen neuen und wichtigen Bereich der Beziehungen zu einem Schlüsselpartner übernehmen. Spekuliert wird, ob es sich dabei um den Botschafterposten in den Vereinigten Staaten handelt. Die Entlassung Sviridenkos muss noch formal vom Parlament bestätigt werden. Der verheerende Brand im spanischen Andalusien breitet sich nicht mehr aus. In der Nacht zum Freitag waren in den Flammen mindestens 12 Menschen ums Leben gekommen. Es gibt noch mehrere Vermisste. Aus Madrid, Anna Mund.
3: Die Lage rund um das Feuer sei inzwischen stabilisiert worden. Das teilte der Regierungschef der betroffenen Region Andalusien mit. Die Löscharbeiten würden begünstigt durch deutlich schwächere Winde und eine höhere Luftfeuchtigkeit. Bislang sind etwa 7000 Hektar Wald und Buschland verbrannt. Weiterhin sind rund 500 Feuerwehrleute, Soldaten und andere Helfer im Einsatz. Man will den Brand schon bald komplett unter Kontrolle bringen. Dank der positiven Entwicklung können Anwohner schrittweise in ihre Häuser zurückkehren.
0: Das waren die Nachrichten. Und das Wetter in Norddeutschland. Länger sonnig, gebietsweise Wolken, an der Nordsee etwas stärker bewölkt. Höchstwerte 19 Grad auf Sylt bis 29 Grad in Helmstedt. In der Nacht gebietsweise Wolken, meist trocken, an der Ostsee Schauer oder Gewitter möglich. Tiefstwerte 17 bis 12 Grad. Morgen ein Wechsel von Sonne und Wolken, stellenweise Schauer und einzelne Gewitter. Im Süden Niedersachsens länger heiter bei 21 bis 31 Grad. Dienstag heiter, teils wolkig, 21 bis 32 Grad und am Mittwoch viel Sonnenschein bei 22 bis 33 Grad. Es ist 18.04 Uhr.
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1: Um 19 Uhr mit Wolfgang Berger. Die USA haben der Darstellung der iranischen Revolutionsgarde widersprochen, dass die Straße von Hormus gesperrt ist. Das zuständige amerikanische Regionalkommando teilte mit, Schiffe würden weiterhin durch die Meerenge fahren. Aus der NDR Nachrichtenredaktion Birgit Bröcheler.
2: In der Erklärung heißt es weiter, die US-Armee stehe bereit, dafür zu sorgen, dass dies so bleibe. Die Straße von Hormus ist vor allem für den Handel mit Öl und Flüssigerdgas enorm wichtig. Seit der Nacht eskaliert die Lage in der Region wieder. Nachdem die iranische Revolutionsgarde ein Schiff in der Straße von Hormus beschossen hatte, haben die USA nach eigenen Angaben in der vergangenen Nacht 140 Ziele im Iran angegriffen. Das führte dann zu iranischen Gegenschlägen in mehreren Golfstaaten und der Erklärung der Revolutionsgarde, dass die Straße von Hormus für die Schifffahrt geschlossen wird.
1: Der Iran meldete, einen Moment, Meldung weggesprungen. Der Iran meldete vor wenigen Minuten neue US-Angriffe in der Region. In der Nähe von Paris hat die französische Polizei wegen Terrorverdachts den Umkreis einer Synagoge evakuiert. Zuvor waren zwei Kriegswaffen in einem Auto entdeckt worden, das in der Nähe des Gotteshauses abgestellt war. Laut Frankreichs Innenminister Nunez hat die Antiterror-Staatsanwaltschaft Ermittlungen aufgenommen. Etwa 300 Menschen seien von der Evakuierung betroffen. Die Synagoge steht in der Stadt Sarcelles nördlich von Paris. Im Juni mit seinen hohen Temperaturen hat es ungewöhnlich viele Badetote gegeben. Nach Angaben der Deutschen Lebensrettungsgesellschaft wurden in dem Monat 99 Todesfälle gezählt, so viele wie seit 2003 nicht mehr. Aus der NDR Nachrichtenredaktion Veronika Streuer.
3: Auch im Norden wurden im Juni insgesamt mehr Tote verzeichnet. In allen Nordländern zusammen lag die Zahl bei 20 und damit um 7 höher als im Juni vor einem Jahr. Nur in Bremen und Hamburg gab es einen Rückgang. Hier kam jeweils nur eine Person ums Leben. Die LAG-Präsidentin Vogt rief angesichts der Zahlen vor allem Jungen und Männer dazu auf, sich nicht zu überschätzen und keine riskanten Aktionen zu unternehmen. Hintergrund ist, dass 90% der Badetoten männlich waren.
1: Nach dem großen Waldbrand in Südspanien gibt es erstmals Entwarnung. Behördenangaben zufolge breitet sich das Feuer nicht mehr aus. In dem Gebiet 70 Kilometer nordöstlich der Provinzhauptstadt Almería sind aber noch rund 500 Feuerwehrleute, Soldaten und andere Helfer im Einsatz. Bislang haben die Einsatzkräfte 12 Leichen gefunden, aber sie suchen weiterhin nach mehreren Vermissten. Das waren die Nachrichten. Das Wetter in Norddeutschland. In der Nacht gebietsweise Wolken, meist trocken, an der Ostsee Schauer oder Gewitter möglich, Tiefstwerte 17 bis 12 Grad. Morgen ein Wechsel von Sonne und Wolken, stellenweise Schauer und einzelne Gewitter. Im Süden Niedersachsens länger heiter, 21 bis 31 Grad, am Dienstag heiter, teils wolkig. Es ist 19.03 Uhr.
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1: Um 20 Uhr mit Wolfgang Berger. Die US-Armee setzt ihre Angriffe auf Ziele im Iran offenbar fort. Die Führung in Teheran meldete neue Attacken auf der Insel Qem. Aus der NDR-Nachrichtenredaktion Inken Henkel.
2: Die Insel ist die größte im Persischen Golf. Auf ihr leben etwa 150.000 Menschen. Von Seiten der USA gibt es noch keine Stellungnahme. Erst in der vergangenen Nacht hatten die amerikanischen Streitkräfte 140 militärische Ziele im Iran angegriffen. Sie reagierten damit nach eigener Darstellung darauf, dass die iranische Revolutionsgarde ein Handelsschiff gewaltsam an der Durchfahrt der Straße von Hormus gehindert hat. Nach den amerikanischen Angriffen in der Nacht attackierte der Iran mehrere Staaten, unter anderem Bahrain und Katar, wo die Amerikaner Militärbasen unterhalten.
1: Bundespräsident Steinmeier hat die von der Regierungskoalition angestoßenen Reformen begrüßt. Im Sommerinterview des ZDF sagte Steinmeier, endlich sei etwas passiert. Er äußerte die Hoffnung, dass die Koalition aus Union und SPD eine Phase der Selbstblockade überwunden hat. Als entscheidend nannte Steinmeier, dass wirtschaftliches Wachstum entstehe. Bei der Umsetzung der Beschlüsse seien Geduld und Ausdauer gefragt. Der verheerende Brand im spanischen Andalusien breitet sich nicht mehr aus. In der Nacht zum Freitag waren in den Flammen mindestens 12 Menschen ums Leben gekommen. Es gibt noch mehrere Vermisste. Aus Madrid, Anna Mund.
3: Die Lage rund um das Feuer sei inzwischen stabilisiert worden. Das teilte der Regierungschef der betroffenen Region Andalusien mit. Die Löscharbeiten würden begünstigt durch deutlich schwächere Winde und eine höhere Luftfeuchtigkeit. Bislang sind etwa 7000 Hektar Wald- und Buschland verbrannt. Weiterhin sind rund 500 Feuerwehrleute, Soldaten und andere Helfer im Einsatz. Man will den Brand schon bald komplett unter Kontrolle bringen. Dank der positiven Entwicklung können Anwohner schrittweise in ihre Häuser zurückkehren.
1: Im Gazastreifen hat die palästinensische Gesundheitsbehörde neue israelische Angriffe gemeldet. Mindestens 3 Menschen seien getötet worden, unter ihnen ein 9-jähriges Mädchen. Nach palästinensischer Darstellung hatte die israelische Armee ein Flüchtlingslager und eine Metallgießerei in Gazastadt beschossen. Die israelischen Streitkräfte sprachen dagegen von Angriffen auf so wörtlich terroristische Infrastruktur. Derzeit laufen in Kairo Gespräche darüber, wie die nächste Phase des sogenannten Friedensplans von US-Präsident Trump zwischen Israel und der Hamas umgesetzt werden kann. Das waren die Nachrichten. Das Wetter in Norddeutschland. In der Nacht gebietsweise Wolken, meist trocken, an der Ostsee Schauer oder Gewitter möglich. Tiefstwerte 17 bis 12 Grad. Morgen ein Wechsel von Sonne und Wolken, stellenweise Schauer und einzelne Gewitter. Im Süden Niedersachsens länger heiter, 21 bis 31 Grad. Am Dienstag heiter, teils wolkig, am Mittwoch viel Sonnenschein. Es ist 20.03 Uhr.
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5: Inhalt. Um ein Gedicht zu machen, habe ich nichts. Eine ganze Sprache, ein ganzes Leben, ein ganzes Denken, ein ganzes Erinnern. Um ein Gedicht zu machen, habe ich nichts.
6: 100 Jahre alt wäre er heute geworden, der Dichter Ernst Jandl. Seine abgründigen Sprachsaltos, seine Lautgedichte, seine schier grenzenlose Poesie stehen im Mittelpunkt dieser Sendung. Ernst Jandl war ein Sonderfall in der Literaturgeschichte, denn er passte in keine Schublade. Er liebte die Tradition und revolutionierte die Sprache. Ich schreibe verschiedene Arten von Gedichten, betonte er immer wieder. Ich bin davon überzeugt, dass die Sprache unendlich ist. Ernst Jandl wurde am 1. August 1925 in Wien geboren. Dort starb er auch am 9. Juni 2000 im Alter von 74 Jahren. Jandls Vater war Bankangestellter, seine Mutter Lehrerin. Nach dem Kriegsdienst und einem Jahr Gefangenschaft studierte er Germanistik und Anglistik und legte 1949 die Lehramtsprüfung ab. Er wurde, wie es in Österreich so schön heißt, ordentlicher Gymnasialprofessor. 1957 trug Ernst Jandl zum ersten Mal seine später so berühmten Sprechgedichte vor und entfachte in Wien sofort einen heftigen Streit. Mitten im Nachkriegsmief erinnerte der 32-Jährige an die verdrängte Tradition der konkreten Literatur, an Expressionismus und Dadaismus. Was ich will, sagte Jandl, sind Gedichte, die nicht kalt lassen. Damit verbunden ist die Hoffnung auf eine Veränderung der Dinge durch die herausfordernde Veränderung der Kunst.
5: Privater Marsch.

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1: Mit Phonologie, der Lehre von den Lauten, beschäftigte sich Ernst Jandl besonders intensiv. Der Gymnasialprofessor kämpfte als Dichter beharrlich mit den Buchstaben, getreu seinem Motto: Die Reinheit der Kunst ist eine Vorstellung, die ich nie hatte. Ein Gedicht sollte für die Leser und Hörer jedes Mal aufs Neue ein Abenteuer sein. Dafür wurden Buchstaben und Silben verschoben, verdreht, gedehnt und gestaucht, so lange, bis vor Ohren und Augen neue Sinneinheiten entstehen. Mit kindlicher Freude versetzte Jandl die Sprache in einen künstlichen Urzustand. Dazu reichten oft ein paar Infinitive, falsche Artikel oder die Reihung von Vokalen.
2: Ottos Mops trotzt. Otto. Fort Mops, fort. Ottos Mops hopst fort. Otto, so, so. Otto holt Koks. Otto holt Obst. Otto horcht. Otto, Mops, Mops. Otto hofft. Ottos Mops klopft. Otto, komm, Mops, komm. Ottos Mops kommt. Ottos Mops kotzt. Otto, oh Gott, oh Gott.
1: Jandls Spiel mit der Sprache war weit entfernt von plattem Nonsens. Dazu besaßen die Texte zu viel gelehrten Hintersinn. Sie waren zu experimentell und zu kunstfertig. Am besten klangen sie, wenn sie der Dichter selbst mit trockener Ironie sprach, knurrte oder schrie. Sie waren noch sehr musikalisch und passten damit perfekt zum Jazz, einer Musik, die immer wieder mit Grenzen spielt. In den 1980er Jahren nahm sich Dieter Glawischnik, der damalige Chefdirigent der NDR Big Band und guter Freund Jandls, der rhythmisch vertrackten Lyrik an und verwob sie kongenial mit orchestraler Musik.
3: Ernst Jandl in den 60er Jahren in Graz in dem Künstlerclub vor dem Stadtpark kennengelernt und wir haben dann Ähnlichkeiten in unserer Produktionsweise entdeckt, mit der Silbenverarbeitung und mit seinen Vokalisen und mit der umgedrehten Grammatik und Semantik, wo Ähnlichkeiten waren zu unserer motivischen Arbeit im Jazz. Alle seine Gedichte sind sozusagen Weltbilder in Kompaktform. Entweder man leitet die Musik aus der Struktur aus, von dieser bewusst stupiden Reihung von immer dem Gleichen, ergibt sich in der Musik, also im Orchester, also ein irgendwie idiotisches Riff, was sich dauernd wiederholt, aber es passt so gut zusammen und Ernst war sogar wunderbar im Takt. Das war eine Möglichkeit, sich mit der Jandl-Text auseinanderzusetzen, diese Struktur, die in den Gedichten drinnen ist, oder auch dann mit dem gedanklichen oder dem emotionalen Gehalt der Gedichte. Und das Gesamtwerk von Jandl ist für mich überwältigend. Ich halte ihn für einen der größten, wenn nicht den größten Poeten der zweiten Hälfte des 20. Jahrhunderts.
1: Dieter Glawischnik inszenierte kein braves Nebeneinander von Musik und Gedichten. Keine bunte Konfektmischung aus Jazz und Lyrik für ein bürgerlich gelehrtes Publikum. Bei Glawischnik und Jandl begegnen sich Jazz und Texte wie echte Partner. Sie treffen und durchziehen sich in motivischer Feinarbeit.
3: Viele Gedichte haben einen ausgesprochenen Rhythmus. Er hat von Beat gesprochen, der in seinen Gedichten drinnen ist. Er hat immer wieder gesagt, ein großer Einfluss für ihn war das Cat-Gesang von Dizzy Gillespie. Und der war ein ausgesprochener Jazz-Fan in den letzten Jahren. Er ist immer in die Plattengeschäfte gehandelt, hat plastiksäckeweise CDs nach Hause gebaut, hat eine riesige Sammlung gehabt, ein richtiger Jazz-Fan.
1: Dieses ebenso skurrile wie provozierende Gebräu aus Jazz und Texten werden wir jetzt hören. Im September 1982 beim Jazzfestival in der Hamburger Fabrik waren Jandl, Glawischnik und die NDR Big Band zum ersten Mal gemeinsam auf der Bühne mit dem Programm Laut und Luise. Zwei Monate später waren sie zu Gast beim Berliner Jazzfest. Aus diesen Konzerten gibt es jetzt einen längeren Ausschnitt.
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0: Laut und Luise. Das waren der Dichter Ernst Jandl und die NDR Big Band unter der Leitung von Dieter Glawischnik, der die Musik zu Jandls Sprachspielen komponiert hatte. Laut und Luise zeigt die eher wortakrobatische Seite Ernst Jandls. Hinter dem Sprachspieler steckte aber auch ein Mensch, der sich tagelang vor einem leeren Blatt Papier quälte, der mit Ängsten und menschlichen Abgründen kämpfte.
1: Das Publikum hat ihn meistens nur als skurrilen Witzbold gutiert. Jeder kennt Ottos Mops und seine lustigen, geckigen Sachen, rechts und links und so weiter. Aber er hat ein absolut weit umfassendes, tief schürfendes, gedankliches Werk gemacht. Er hat sich mit Gott auseinandergesetzt, mit schwarzer Pädagogik, mit Rilke und mit sozialen Problemen, mit der Kriegshysterie. Und das Ganze wollte ich also auch in diesem zweiten Werk unterbringen.
0: Das zweite Werk, das Dieter Glawischnik zu den Texten Jandls komponiert hat, heißt Aus der Kürze des Lebens. Der Tonfall ist zum Teil bitterer, der Humor schwärzer. In einer biografischen Notiz schrieb Jandl: Ich möchte die Sprache nicht erlösen, ich möchte mich durch die Sprache erlösen. Aus der Kürze des Lebens handelt vom Altern, von Krankheit, Tod und dem Scheitern, aber auch von Trost und der Liebe. Ernst Jandls Liebesgedichte zählen zu den bedeutendsten, die in deutscher Sprache verfasst wurden. Sie sind, schrieb Marcel Reich-Ranitzky einmal, schlicht und groß, logisch und erschütternd. Die meisten dieser Werke hatte Jandl seiner Lebenspartnerin, der 2021 verstorbenen Dichterin Friederike Mayröcker, gewidmet. Hier ist nun ein längerer Auszug aus einem Konzert von Ernst Jandl und der NDR Big Band aus Wolfsburg vom 31. Juli 1989.

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Halb zehn, und er wälze sich im Schweiß. Er richte sich auf und falle sofort wieder zurück. Auf dem Bettrand zu sitzen sei ihm geglückt. Er könne stehen, Wickelpolster und Deckel ins Bettlaken, nach nebenan schaffe er das Bettzeug gegen Rückfälligkeit. Die Zigarette entfache den Tag, es werde Licht. Tabak. Ja, Tabak. Viel Tabak. Guter, schöner Tabak. Ja, Tabak. Zigaretten, ein Modegedicht. Eine meist, manchmal zwei gleichzeitig. Das kommen so. Anzünden einen, rauchen ein wenig, dann ablegen auf Aschenbecher, tätig sein, was tun, dann rauchen wollen, anzünden einen, rauchen ein wenig, dann ablegen wollen auf Aschenbecher, finden dort einen noch brennen, nun beide abwechselnd rauchen oder beide gleichzeitig seien apart. Muss auch der Husten sein. Auch der Husten muss sein. 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

0: Das war die NDR Big Band unter der Leitung von Dieter Klawischnik mit Ernst Jandl, der heute 100 Jahre alt geworden wäre. Ich verabschiede mich und überlasse den Schluss dem Dichter und der Musik.
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1: Um 21 Uhr mit Wolfgang Berger. Der Iran meldet neue Angriffe der US-Armee auf sein Territorium. Betroffen sei die Insel Keschem in der Nähe der Straße von Hormus, hieß es aus Teheran. Aus der NDR Nachrichtenredaktion Ulf Hilbert.
2: Mindestens 10 Geschosse seien auf der Insel eingeschlagen, berichtete der dortige Gouverneur. Bei den Zielen habe es sich um militärische Anlagen gehandelt. Über Opfer ist bislang nichts bekannt. Die USA setzen ihre jüngste Angriffswelle damit offenbar fort. Allein in der vergangenen Nacht hatten die amerikanischen Streitkräfte 140 militärische Ziele im Iran attackiert. Die iranischen Revolutionsgarden reagierten daraufhin mit dem Beschuss von Bahrain und Katar, wo die Amerikaner Militärbasen unterhalten.
1: Die Pläne von Bundesfamilienministerin Prien, beim Unterhaltsvorschuss für Alleinerziehende zu kürzen, stoßen auf Kritik. Der Staat treffe damit Menschen, die ohnehin schon wenig hätten, so die Grünen. Aus Berlin Chris Berdrow.
3: Das Geld können Alleinerziehende beantragen, wenn der getrennt lebende Elternteil keinen oder zu wenig Unterhalt für die Kinder zahlt. Meistens sind das Väter. Ein Sprecher des Familienministeriums bestätigte Pläne, dass das Geld nur noch bis zum 16. und nicht mehr wie jetzt bis zum 18. Geburtstag eines Kindes gewährt werden soll. Grünen-Fraktionschefin Britta Haselmann kritisierte, Kürzungen der Regierung treffen immer die gleichen. Union und SPD versuchten, ihre Haushaltslöcher auf dem Rücken von Familien, Alleinerziehenden und Kindern zu sanieren.
1: Rund 900.000 Menschen haben das diesjährige Schützenfest in Hannover besucht. Das sind etwa 100.000 Besucher mehr als 2025, wie die Stadt mitteilte. 10 Tage lang war die Landeshauptstadt Gastgeber für das laut Veranstaltern größte Schützenfest der Welt. Die Schausteller zeigten sich zufrieden. Der Hamburger Tennisprofi Alexander Zverev hat das Finale des Turniers in Wimbledon verloren. Er unterlag dem Weltranglisten-Ersten Jannik Sinner aus Italien in 4 Sätzen mit 7:6, 6:7, 3:6 und 4:6. Der bekannteste deutsche Eishockeyschiedsrichter Josef Jupp Kompalla ist tot. Nach Angaben des Deutschen Eishockeybundes starb Kompalla im Alter von 90 Jahren nach kurzer schwerer Krankheit. Die Schiedsrichterlegende leitete mehr als 2000 Spiele in den deutschen Eishockeyligen sowie rund 150 Länderspiele. Der Weltverband nominierte Kompalla für insgesamt 11 Weltmeisterschaften sowie die Olympischen Winterspiele 1976, 80 und 84. Das waren die Nachrichten. Das Wetter in Norddeutschland. In der Nacht gebietsweise Wolken, meist trocken, an der Ostsee Schauer oder Gewitter möglich. Tiefstwerte 17 bis 12 Grad. Morgen ein Wechsel von Sonne und Wolken, stellenweise Schauer und einzelne Gewitter. Im Süden Niedersachsens länger heiter, 21 bis 31 Grad. Am Dienstag heiter, teils wolkig, 21 bis 32 Grad. Es ist 21.03 Uhr.
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4: Als Schlagzeuger hat Thomas Dröhn mit Jazzgrößen wie Bobo Stenson, Nils Petter Mollwehr oder John Sermon gespielt. Als Bandleader präsentiert er sich seit über einer Dekade mit einem improvisierenden Kammerensemble namens Time is a Blind Guide. Das pflegt nicht nur einen reichen Fundus an norwegischen Folkmelodien, sondern besitzt auch eine kraftvolle, rhythmische Seite. Als melodische Musik mit einem Twist bezeichnet Strön dann auch selbst sein Quintettkonzept mit Violino und Cello, über das er zudem anmerkt, manchmal klingt es wie ein Streicherensemble, manchmal wie ein erweitertes Pianotrio oder gar wie eine Percussiongruppe. So Thomas Strön mit einer durchaus nachvollziehbaren Selbsteinschätzung, wie sie am 11. und 12. Juni 2026 im Rolf-Liebermann-Studio des NDR in Hamburg an zwei Abenden zu erleben war. Und nun in Gestalt eines Mitschnitts, zu dem sie ganz herzlich Thomas Haag einlädt.

Musik zwischen Streicherensemble, Pianotrio und Perkussionsformation. Wir hörten Time is a Blind Guide, das Quintett des norwegischen Schlagzeugers Thomas Strøen. Und zwar, wie es am 11. und 12. Juni 2026 im Rolf-Liebermann-Studio des NDR in Hamburg zu erleben war. Mit Material quer durch die fast 12-jährige Geschichte der Band. Material, das im Falle der Strøen-Komposition Iki ganz zum Schluss noch einmal aufgegriffen und variiert wurde. Kombiniert mit dem Strøen-Szenario The Art of Falling. Diese Kombination zum Ausklang eines Radiokonzerts, das Sie ebenfalls in unserer App ARD Sounds oder auch online finden. 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Mein Name ist Thomas Haag. Vielen Dank fürs Zuhören und bis bald.

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1: Um 22 Uhr mit Wolfgang Berger. Der Iran meldet neue Angriffe der US-Armee auf sein Territorium. Betroffen sei die Insel Keshem in der Nähe der Straße von Hormus, hieß es aus Teheran. Aus der NDR Nachrichtenredaktion Ulf Hilbert.
2: Mindestens 10 Geschosse seien auf der Insel eingeschlagen, berichtete der dortige Gouverneur. Bei den Zielen habe es sich um militärische Anlagen gehandelt. Über Opfer ist bislang nichts bekannt. Die USA setzen ihre jüngste Angriffswelle damit offenbar fort. Allein in der vergangenen Nacht hatten die amerikanischen Streitkräfte 140 militärische Ziele im Iran attackiert. Die iranischen Revolutionsgarden reagierten daraufhin mit dem Beschuss von Bahrain und Katar, wo die Amerikaner Militärbasen unterhalten.
1: Die von Bundesfamilienministerin Prien geplanten Änderungen beim Unterhaltsvorschuss stoßen auf Kritik. Die Leistung soll nach dem Willen der CDU-Politikerin künftig nur noch bis zum 16. statt wie bisher bis zum 18. Geburtstag überwiesen werden. Das Kinderhilfswerk wirft Prien vor, damit Menschen zu treffen, die ohnehin schon wenig hätten. Grünen-Fraktionschefin Hasselmann kritisierte, Union und SPD versuchten ihre Haushaltslöcher auf dem Rücken von Familien und Kindern zu sanieren. Einen Unterhaltsvorschuss können Alleinerziehende beantragen, wenn der getrennt lebende Elternteil keinen oder zu wenig Geld für die Kinder zahlt. Der Hamburger Alexander Zverev hat das Finale des Tennisturniers von Wimbledon verloren. Er musste sich dem Weltranglisten-Ersten Jannik Sinner aus Italien geschlagen geben. Aus London Matthias Kammann.
3: Schlüsselmoment war das 8. Spiel des 3. Durchgangs, als Zverev zum 1. Mal seinen Aufschlag abgeben musste und kurz darauf den 3. Satz verlor. Nach 3 Stunden und 46 Minuten hatte Sinner schließlich 6:7, 7:6, 6:3 und 6:4 gewonnen und damit seinen Titel aus dem Vorjahr erfolgreich verteidigt. Alexander Zverev hat ein großartiges Turnier gespielt. Zum Triumph reichte es allerdings nicht ganz.
1: Das Spiel des Jahres 2026 heißt Dito. Das Party-Wortspiel überzeugte die Jury aus Kritikern am meisten. Bei Dito sei nicht Wissen gefragt, sondern das Verständnis für die Sicht der Mitspieler. Das Spiel des Jahres wird bereits seit mehr als 45 Jahren gekürt. In diesem Jahr musste die Jury die Preisträger in 3 Kategorien aus der Rekordzahl von rund 570 Neuerscheinungen auswählen. Das waren die Nachrichten. Und hier noch das Wetter in Deutschland. In der Nacht im Norden und Osten wolkig, an der Ostsee einzelne Schauer oder Gewitter möglich. Tiefstwerte meist 21 bis 12 Grad. Morgen im Norden und Nordosten teils wolkig mit Schauern oder Gewittern, im Westen und Süden länger heiter. Höchstwerte 23 bis 36 Grad. Am Dienstag heiter, teils wolkig, gebietsweise Schauer oder Gewitter. Am Mittwoch ähnlich viel Sonne, gebietsweise Schauer und Gewitter. Es ist 22.03 Uhr.
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5: Jazz in der Kirche ist immer noch etwas Besonderes. Und etwas Besonderes war es auch immer, wenn Carla Bley und Steve Spolo gemeinsam auf der Bühne standen. Ganz besonders als Duo. Am 29. März 1989 war das der Fall in der St. Johanneskirche in Harvestehude in Hamburg. Die Kirche steht hier gleich um die Ecke vom NDR und damals war dort Klaus Banzer als Kirchenmusiker tätig. Wie kein Zweiter steht er für eine Öffnung der traditionellen Musik im Kirchenraum. Er ist nicht nur ein großartiger Komponist und Musiker, sondern im besten Sinne des Wortes ein Grenzgänger, mit einem guten Händchen die richtigen Leute zusammenzubringen. Carla Bley und Steve Swallow hatten damals gerade ihr Album Duets veröffentlicht. Ob sie zu dem Zeitpunkt auch schon privat ein Paar waren, darüber kann man nur spekulieren. Aber musikalisch arbeiteten sie schon seit 1960 zusammen und gehörten stets der gleichen Szene an. Los geht es jetzt endlich mit der Musik. Hier kommt der Song Baby Baby.

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Carla Bley Klavier und Steve Swallow am Bass. Live am 29. März 1989 in Hamburg in Haverstehude. Im Oktober 2023 ist Carla Bley gestorben. Eine der ganz großen Jazzfrauen mit einer eigenen Vision. Ich hatte das Glück, sie und Steve Swallow mehrmals persönlich zu treffen. Und auch wenn sie auf Fotos manchmal etwas sperrig wirkte, traf dieses Attribut in der Realität auf diese ausgesprochen warmherzige Frau überhaupt nicht zu. 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Hier geht es gleich weiter live zum Internationalen Musikfestival in die Elbphilharmonie. Viel Spaß dabei, wünscht Claudia Hartmann.

0: 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Um 23 Uhr mit Wolfgang Berger. Der Iran meldet neue Angriffe der US-Armee auf sein Territorium. Betroffen sei die Insel Keshem in der Nähe der Straße von Hormuz, hieß es aus Teheran. Aus der Nachrichtenredaktion Ulf Hilbert.
1: Mindestens 10 Geschosse seien auf der Insel eingeschlagen, berichtete der dortige Gouverneur. Bei den Zielen habe es sich um militärische Anlagen gehandelt. Über Opfer ist bislang nichts bekannt. Die USA setzen ihre jüngste Angriffswelle damit offenbar fort. Allein in der vergangenen Nacht hatten die amerikanischen Streitkräfte 140 militärische Ziele im Iran attackiert. Die iranischen Revolutionsgarden reagierten daraufhin mit dem Beschuss von Bahrain und Katar, wo die Amerikaner Militärbasen unterhalten.
0: Bundespräsident Steinmeier hat die von der Regierungskoalition angestoßenen Reformen begrüßt. Im Sommerinterview des ZDF sagte Steinmeier, endlich sei etwas passiert. Er äußerte die Hoffnung, dass die Koalition aus Union und SPD eine Phase der Selbstblockade überwunden hat. Als entscheidend nannte Steinmeier, dass wirtschaftliches Wachstum entstehe. Bei der Umsetzung der Beschlüsse seien Geduld und Ausdauer gefragt. In der Nähe von Paris hat die französische Polizei wegen Terrorverdachts den Umkreis einer Synagoge evakuiert. Zuvor waren 2 Kriegswaffen in einem Auto entdeckt worden, das in der Nähe des Gotteshauses abgestellt war. Laut Frankreichs Innenminister Nunez hat die Antiterror-Staatsanwaltschaft Ermittlungen aufgenommen. Etwa 300 Menschen seien von der Evakuierung betroffen. Die Synagoge steht in der Stadt Sarcelles nördlich von Paris. Zu wem das Auto gehöre und ob tatsächlich eine gefährliche Situation vorliege, sei noch unklar, so Nunez. Der Hamburger Alexander Zverev hat das Finale des Tennisturniers von Wimbledon verloren. Er musste sich dem Weltranglisten-Ersten Jannik Sinner aus Italien geschlagen geben. Aus London Matthias Kammann.
2: Schlüsselmoment war das 8. Spiel des 3. Durchgangs, als Zverev zum 1. Mal seinen Aufschlag abgeben musste und kurz darauf den 3. Satz verlor. Nach 3 Stunden und 46 Minuten hatte Sinner schließlich 6:7, 7:6, 6:3 und 6:4 gewonnen und damit seinen Titel aus dem Vorjahr erfolgreich verteidigt. Alexander Zverev hat ein großartiges Turnier gespielt. Zum Triumph reichte es allerdings nicht ganz.
0: Das waren die Nachrichten. Und hier noch das Wetter in Deutschland. In der Nacht im Norden und Osten wolkig, an der Ostsee einzelne Schauer oder Gewitter möglich. Tiefstwerte meist 21 bis 12 Grad. Morgen im Norden und Nordosten teils wolkig mit Schauern oder Gewittern, im Westen und Süden länger heiter. Höchstwerte 23 bis 36 Grad. Am Dienstag heiter, teils wolkig, gebietsweise Schauer oder Gewitter 24 bis 36 Grad. Am Mittwoch ähnlich viel Sonne, gebietsweise Schauer und Gewitter bei 25 bis 36 Grad. Es ist 23.03 Uhr.
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4: Im März 2024 erhielt Andreas Scherer von der französischen Académie du Jazz den Prix du Musicien Européen. Eine große Ehre für den 1976 im schweizerischen Emmental geborenen Stimmakrobaten, der Knurren, Säuseln, Schnalzen und Beatboxen so kunstvoll beherrscht wie kaum ein anderer. Sein Ensemble Hildegard lernt fliegen ist von seinen vielen mitreißenden Projekten wohl das unberechenbarste. Mit ihm präsentiert er musikalisch völlig unbefangen stets Klanggebilde jenseits aller Stilkategorien. Erschaffen von ihm und einer genreübergreifend orientierten Band, die im Mai 2025 im NDR ihr 20-jähriges Jubiläum feierte. Und zwar mit Material quer durch ihre reichhaltige Geschichte. Vom Zweitling aus dem Jahre 2009 bis zum jüngsten Wurf »The Waves Are Rising, Dear«. Präsentiert von einem Bandleader, der sich am 16. Mai 2025 zudem als kongenialer Moderator entpuppte. Bei einem Geburtstagskonzert, zu dem sie ganz herzlich Thomas Haag begrüßt.

Merci vielmals. Liebes Hamburg. Es ist sehr schön hier zu sein. Wir haben gestern schon einen wunderbaren Abend hier verbringen. Ein Konzert gespielt, das hat mega gefackt. Es war schön. Es ist immer ganz speziell, dürfen zwei Abende nacheinander am gleichen Ort spielen. Normalerweise sind wir ja die ganze Zeit auf Tournee, reisen von einer Stadt zur anderen. Paris, New York, San Francisco, LA, Tokyo, Moscow, Zürich, Crew, Internet, Denver, Babu, Home, G, Hamburg, Bös, Niederscherli. Und es ist natürlich jetzt schön, wenn man mal zwei Nächte nacheinander hier sein kann. Voilà. Jetzt schauen wir, wie das heute wird. Wir freuen uns. Schön seid ihr da heute Abend. Ganz herzlich willkommen von unserer Seite zu diesem Konzert. Wir freuen uns sehr, hier zu sein. Wir hatten gestern einen tollen Abend. Ich bin gespannt, wie das heute wird. Voilà. Die Hildegard Stefan Gerdes hat es gesagt, die wird 20 Jahre jung oder alt. Je nachdem, wie man es anschaut. Es ist eine lange Zeit. Wir haben so viel zusammen erlebt. Wir haben gemeinsam angefangen, noch während wir studiert haben. Und dann sind wir so langsam, haben wir in unseren Radius erweitert. Zuerst in Bern gespielt, in den 3-4 Kiosken und Tabakläden und Tierums, die es da gibt. Und als wir dort überall gespielt hatten, mussten wir dann weiter und dann wurde dieser Radius größer und größer. Wir durften die halbe Welt bereisen. Wir waren in Asien unterwegs, in Südafrika, in ganz Europa. Und da entstehen natürlich viele Geschichten, Erinnerungen, auch ganz viele Lieder. Und wir möchten heute Abend so ein bisschen einen Querschnitt machen in diesen gut 60 Minuten und Stücke von unseren frühen Alben spielen und aber auch von unserem neuesten Album. Wir haben angefangen mit zwei Kompositionen. Zuerst The Waves Are Rising Dear, das ist von unserem aktuellsten Tonträger. Und dann ein Stück vom Album. Das Album trug den Titel The Fundamental Rhythm of Unpolished Brains. Und das Stück, das wir gespielt haben, nennt sich Of Pre-Imposed Sapiens. Sorry. Voilà. Nun ein älteres Stück von unserem zweiten Album, vom fernen Kern der Sache. Ich werde versuchen, heute Abend nicht zu viel zu sprechen, die Musik sprechen zu lassen. Es wird mir aber wahrscheinlich nicht gelingen. Ich entschuldige mich jetzt schon. Und wir freuen uns wirklich sehr, dass Sie hier sind. Wir freuen uns sehr, dass wir eingeladen wurden. Und ich wünsche uns allen ein schönes Konzert.

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1, 2, 3, 4, 3, 2, 1, 42, 31, 2. Matthias Wengel, Altsaxophon. Christoph Steiner, Schlagzeug. Marco Müller, Bass. Andreas Job, Posaune. Benedikt Reising, Bariton-Saxophon. Vielen Dank. So, Sie fragen sich sicher, wieso machen die so komische Musik? Das ist eigentlich gar nicht, die Musik ist komisch. Die Welt ist komisch und wir spielen sie. Da können wir auch nichts für. Das Stück, das wir gerade gespielt haben, das ist entstanden bei einer Jam-Session. Sie kennen das vielleicht, JazzmusikerInnen. Wir kennen alle so einigermaßen Great American Songbook Standards. Und dann, wenn wir uns irgendwo treffen und uns noch nicht kennen, dann spielen wir diese Standards, weil die alle kennen. Das geht dann so, dann treffen sich ein paar sich noch nicht kennende JazzmusikerInnen. Jemand geht auf die Bühne, meistens Sänger, Sängerin oder Trompete oder Holzbläser, Bläserin, und dann zählt man ein 1, 2, 3, 4, dann geht's los und es macht auch ziemlich Spaß, das Ganze. Und ich war an einer Jam-Session und das war aber irgendwie so das nächste Lied und das nächste Lied, das hat sich so ein bisschen angefühlt, vielleicht, es war halt auch eine Jam-Session in der Schweiz und die Schweiz ist schon auch ein crazy Ort, muss man sagen, das Klischee ist ja, wir essen nur Schokolade, Käse und sind so BürokratInnen alle und so eher so überpünktliche. Der Zug hat leider eine Minute Verspätung. Menschen, das sind wir auch, aber wir sind auch große Freunde der Anarchie. Wahrscheinlich ist das die einzige Form in diesem Land zu überleben, wie der Schweiz, mit diesen ganzen zwangsneurotischen Seiten, die wir leider auch alle in uns haben. Aber dass wir auch diese anarchische Seite natürlich ausleben. Auf jeden Fall war diese Jam-Session war eben überhaupt nicht anarchisch, sondern die war eher sehr gut schweizerisch. Und dann habe ich gar nicht so Lust empfunden, da mitzuspielen. Und der eine Trompeter hat aber gedrängt, Andreas, bitte geh doch auf die Bühne und sing ein Lied mit uns. Und ich habe mich gesträubt und irgendwann gemerkt, jetzt muss ich das wohl machen. Und dann bin ich auf die Bühne und dann haben sie gesagt, ja, zähl doch ein. Und dann habe ich einfach nie fertig gezählt. Immer nur bis zwei, so eins, zwei, ein und so weiter. Sie können sich jetzt vorstellen. Und das hat dann wirklich zu einem sehr spannenden musikalischen Ergebnis geführt, weil irgendwie das Lied nie angefangen hat, mussten dann die Leute selber entscheiden, wann sie anfangen, ohne dass jemand ihnen das sagt, wann es der Start. Und das war wirklich ein spannendes Stück Musik. Und aus dem ist dann, bin ich nach Hause und am nächsten Tag dieses Stück geschrieben hier. So. Wie hören Sie zu Hause noch Musik? Hören Sie das nur live? Also Sie laden so kleine Kammermusikensembles ins Wohnzimmer oder auch manchmal ab, also Aufnahmen? Ich höre jetzt in letzter Zeit öfters auch Aufnahmen, weil ich ein sehr kleines Wohnzimmer habe. Und früher hatte man ja noch, oder man hat hier immer noch CDs. Und wir haben 2009, haben wir was unglaublich, dazu mal unglaublich Modernes gemacht. Wir haben nämlich 2009 ein Album rausgebracht, das war so eine genannte Hybrid-CD. Man konnte die ganz normal hören in den CD-Player oder in den Laptop schieben und dann macht's bling und dann ging automatisch ein Film los. Ich glaube nicht, dass jemand noch einen Laptop besitzt mit CD-Spieler. Aber falls doch, das funktioniert dort tatsächlich. Falls die Daten noch nicht von den Sonnenwindstürmen gelöscht wurden auf der CD. Genau. Und auf jeden Fall war da ein Film von Maria Sigrist. Ein Schwarz-Weiß-Film, ein schöner, den wir gedreht haben. Und den möchten wir jetzt für Sie spielen, diesen kurzen Schwarz-Weiß-Film. Die CD müssen Sie selber schauen, wo die irgendwie bei Ihnen genau reinpasst, vielleicht. Da, oder so. Genau, voilà. Viel Vergnügen.

Der Christoph Steiner an der Schreibmaschine. Falls Sie zu Hause eine Schreibmaschine haben, auf dem Dachboden, im Keller, und irgendwann graben Sie die aus unter einer dicken Schicht Staub, dann denken Sie an Christoph. Es ist die wievielte jetzt? Die siebte, genau. Also das ist ein ziemlicher Verschleiß, der da leider passiert. In dieser Dichte, wo diese Noten gespielt werden, gibt es diese Momente, wo die verschiedenen Tasten fast gleichzeitig kommen, dann verhaken die sich. Sie kennen das vielleicht noch, diejenigen von Ihnen, die noch Schreibmaschine gespielt haben früher. Und dann muss man die lösen, und manchmal werden die dann verbogen und dann, genau. Also wenn Sie so eine haben, schreiben Sie uns gerne, und wenn wir in Norddeutschland sind, würden wir die gerne abholen oder Sie bringen sie vorbei. Wir laden Sie dafür gerne dann auch ein zu einem Konzert zum Beispiel. Wir, also Sie entsorgen quasi Ihr Sperrgut beim Konzertbesuch. Das ist doch mal ein genreübergreifendes Happening. Genau. Jetzt kommen wir leider zum letzten Stück Musik, das wir Sie spielen möchten. Ich liebe dieses Geräusch, das ist so schön. Wir kommen jetzt leider zum letzten Stück, das wir für Sie spielen würden. Ah, es ist wunderschön. Gut, vielen Dank, Entschuldigung. Ich würde jetzt natürlich, wir könnten ein Stück gemeinsam jetzt komponieren aus diesem Moment hinaus, welches mit dem spielt. Aber dazu würde das den Rahmen des Sendegefäßes des NDR sprengen, weil diese Verkehrsnachrichten müssen da noch rein und Wetter und die Lottozahlen, glaube ich auch. Das ist wichtig. Hey, es ist wirklich ein Hochgenuss, hier zu spielen. Es ist toll, wie Stefan schon gesagt hat, dass Sie immer wieder anscheinend, ist das immer so voll, das ist toll, dass Sie sich oft ja wahrscheinlich auch auf Musik einlassen, die Sie noch nicht kennen. Das finde ich super, dass Sie nicht zu Hause vor der Kiste sitzen und Netflix oder sonst was streamen, sondern rausgehen in die richtige Welt. Bravo, liebes Publikum. Voilà, genug gequatscht. Es ist ein letztes Stück Musik, das wir für Sie spielen. Alles. Ach, ich habe schon wieder vergessen. Mensch, das Publikum, das hat's drauf. Geil. Hey, vielen Dank. Hat richtig Bock gemacht mit euch. 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

0: Der Schweizer Vokalakrobat Andreas Scherer und seine Band Hildegard lernt fliegen mit einem der Paradestücke des sechsköpfigen Ensembles. Zeusler, benannt nach jenen bösen Geistern, die einst im Berner Oberland ihr Unwesen getrieben haben sollen. Erstmals erschien auf einem 2014 veröffentlichten Album mit dem ebenso wunderschönen wie bezeichnenden Titel »The Fundamental Rhythm of Unpolished Brains«. Denn unpolierte Köpfe waren es tatsächlich, die am 16. Mai 2025 im Rolf-Liebermann-Studio des NDR in Hamburg ihren 20. Bandgeburtstag feierten. Unpoliert, aber dennoch anspruchsvoll, raffiniert und höchst entwickelt, wie auch der Ausklang dieser Sendung belegt, die Sie ebenfalls in der Audiothek der ARD finden. Vielen Dank fürs Zuhören, bye bye und bis demnächst, sagt Thomas Haag.
1: Vielen herzlichen Dank. Wir haben gehofft, dass Sie vielleicht noch Lust haben auf ein Stück, eine kleine Zugabe. Wir haben nämlich noch große Lust. Aber ich muss leider Ihnen mitteilen, dass es ein bisschen eine Mogelpackung ist, weil wir spielen gar nicht eine Zugabe, sondern zwei. Ungefragt, so. Genau. Die erste ist etwas länger, die zweite etwas kürzer. Schon hier zu sein, also noch zwei Zugäbchen und dann vielleicht unten auf ein Gläschen Bier und sonst auf bald in Hamburg oder sonst wo, so. 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
1: Um 0 Uhr Mitternacht mit Olaf Knapp. Der Iran meldet neue Angriffe der US-Armee auf sein Territorium. Betroffen sei die Insel Qasem in der Nähe der Straße von Hormuz, hieß es aus Teheran. Aus der Nachrichtenredaktion Ulf Hilbert.
2: Mindestens 10 Geschosse seien auf der Insel eingeschlagen, berichtete der dortige Gouverneur. Bei den Zielen habe es sich um militärische Anlagen gehandelt. Über Opfer ist bislang nichts bekannt. Die USA setzen ihre jüngste Angriffswelle damit offenbar fort. Allein in der vergangenen Nacht hatten die amerikanischen Streitkräfte 140 militärische Ziele im Iran attackiert. Die iranischen Revolutionsgarden reagierten daraufhin mit dem Beschuss von Bahrain und Katar, wo die Amerikaner Militärbasen unterhalten.
1: Bundespräsident Steinmeier hat die von der Regierungskoalition angestoßenen Reformen begrüßt. Im Sommerinterview des ZDF sagte Steinmeier, endlich sei etwas passiert. Er äußerte die Hoffnung, dass die Koalition aus Union und SPD eine Phase der Selbstblockade überwunden hat. Als entscheidend nannte Steinmeier, dass wirtschaftliches Wachstum entstehe. Bei der Umsetzung der Beschlüsse seien Geduld und Ausdauer gefragt. Die Debatte über eine Spaltung des deutschen Strommarktes nimmt wieder Fahrt auf. Brandenburgs Ministerpräsident Woidke sagte der Süddeutschen Zeitung, es sei ein Fehler, an einem Einheitspreis festzuhalten. Statt etwa günstigen Ökostrom dort zu verbrauchen, wo er erzeugt werde, entstünden für viele Milliarden Stromautobahnen. Laut dem SPD-Politiker verschenkt der Norden damit seinen Standortvorteil. Es sei besser, wenn sich neue Unternehmen im Norden ansiedelten, als wenn sie gar nicht nach Deutschland kämen, sagte Woidke. Für eine Teilung der Stromgebotszone hatte zuletzt auch Schleswig-Holsteins Ministerpräsident Günther plädiert. Der Hamburger Alexander Zverev hat das Finale des Tennisturniers von Wimbledon verloren. Er musste sich dem Weltranglisten-Ersten Jannik Sinner aus Italien geschlagen geben. Aus London Matthias Kammann.
3: Schlüsselmoment war das 8. Spiel des 3. Durchgangs, als Zverev zum ersten Mal seinen Aufschlag abgeben musste und kurz darauf den 3. Satz verlor. Nach 3 Stunden und 46 Minuten hatte Sinner schließlich 6:7, 7:6, 6:3 und 6:4 gewonnen und damit seinen Titel aus dem Vorjahr erfolgreich verteidigt. Alexander Zverev hat ein großartiges Turnier gespielt. Zum Triumph reichte es allerdings nicht ganz.
1: Das Wetter in Deutschland. Nachts im Norden und Osten wolkig, an der Ostsee einzelne Schauer oder Gewitter möglich bei Tiefstwerten von 21 bis 12 Grad. Am Tage dann im Norden und Nordosten teils wolkig mit Schauern oder Gewittern, im Westen und Süden länger heiter bei Höchstwerten von 23 bis 36 Grad. Dienstag heiter, teils wolkig, gebietsweise Schauer bei 24 bis 36 Grad. Es ist 0:03 Uhr.
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1: Um 1 Uhr mit Olaf Knapp. Die USA haben neue Angriffe auf den Iran gestartet. Das hat das US-Regionalkommando CENTCOM am späten Abend bestätigt. Aus der Nachrichtenredaktion Gisela Former.
2: Das Ziel sei zu verhindern, dass der Iran Handelsschiffe in der Straße von Hormuz attackiere, teilte das US-amerikanische Militär mit. Es ist bereits die 4. Angriffswelle der USA, seit die Feindseligkeiten in der vergangenen Woche wieder aufflammten. Nach Medienberichten richteten sich die jüngsten US-Attacken gegen Raketenstellungen und Anlagen zur Luftabwehr sowie gegen Schiffe der iranischen Revolutionsgarden. UN-Generalsekretär Guterres schrieb auf der Plattform X, er sei zutiefst besorgt über die erhebliche Eskalation. Er rief beide Seiten auf, sofort wieder Verhandlungen aufzunehmen.
1: Die Bundesregierung will die Tabaksteuer stärker erhöhen als bisher vorgesehen. Das geht aus einer sogenannten Formulierungshilfe des Finanzministeriums für die Koalitionsfraktionen hervor, die dem Redaktionsnetzwerk Deutschland vorliegt. Bis zum Jahr 2030 soll demnach der Preis für eine Packung Zigaretten schrittweise auf 11,78 Euro steigen. Das wären etwa 40 Cent mehr als bisher vorgesehen. Grund für die Änderung ist den Angaben zufolge eine Lücke im Bundeshaushalt. Bei einer Brandkatastrophe in der thailändischen Hauptstadt Bangkok sind nach offiziellen Angaben mindestens 27 Menschen ums Leben gekommen. Medienberichten zufolge liegt die Zahl noch höher. Zudem ist von zahlreichen Verletzten die Rede. Ob sich darunter auch Touristen befinden, ist noch nicht bekannt. Der betroffene Pub liegt im Bezirk Chatuchak, von Bangkok, der vor allem an Wochenenden von Zehntausenden Menschen besucht wird. Darunter auch viele Ausländer. Warum das Feuer in dem Lokal ausbrach, ist unklar. Der Hamburger Alexander Zverev hat das Finale des Tennisturniers von Wimbledon verloren. Er musste sich dem Weltranglisten-Ersten Jannik Sinner aus Italien geschlagen geben. Aus London Matthias Kammann.
3: Schlüsselmoment war das 8. Spiel des 3. Durchgangs, als Zverev zum ersten Mal seinen Aufschlag abgeben musste und kurz darauf den 3. Satz verlor. Nach 3 Stunden und 46 Minuten hatte Sinner schließlich 6:7, 7:6, 6:3 und 6:4 gewonnen und damit seinen Titel aus dem Vorjahr erfolgreich verteidigt. Alexander Zverev hat ein großartiges Turnier gespielt. Zum Triumph reichte es allerdings nicht ganz.
1: Das Wetter in Deutschland. Nachts im Norden und Osten wolkig, an der Ostsee einzelne Schauer oder Gewitter möglich, bei Tiefstwerten von 21 bis 12 Grad. Am Tage im Norden und Nordosten teils wolkig mit Schauern oder Gewittern, im Westen und Süden dagegen länger heiter, bei Höchstwerten von 23 bis maximal 36 Grad. Es ist gleich 1:03 Uhr.
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1: Um 2 Uhr mit Olaf Knapp. Die USA haben neue Angriffe auf den Iran gestartet. Das hat das US-Regionalkommando CENTCOM am späten Abend bestätigt. Aus der Nachrichtenredaktion Gisela Former.
2: Das Ziel sei zu verhindern, dass der Iran Handelsschiffe in der Straße von Hormuz attackiere, teilte das US-amerikanische Militär mit. Es ist bereits die 4. Angriffswelle der USA, seit die Feindseligkeiten in der vergangenen Woche wieder aufflammten. Nach Medienberichten richteten sich die jüngsten US-Attacken gegen Raketenstellungen und Anlagen zur Luftabwehr sowie gegen Schiffe der iranischen Revolutionsgarden. UN-Generalsekretär Guterres schrieb auf der Plattform X, er sei zutiefst besorgt über die erhebliche Eskalation. Er rief beide Seiten auf, sofort wieder Verhandlungen aufzunehmen.
1: Die Bundesregierung will die Tabaksteuer stärker erhöhen als bisher vorgesehen. Das geht aus einer sogenannten Formulierungshilfe des Finanzministeriums für die Koalitionsfraktionen hervor, die dem Redaktionsnetzwerk Deutschland vorliegt. Bis zum Jahr 2030 soll demnach der Preis für eine Packung Zigaretten schrittweise auf 11,78 Euro steigen. Das wären etwa 40 Cent mehr als bisher vorgesehen. Grund für die Änderung ist den Angaben zufolge eine Lücke im Bundeshaushalt. Bei einer Brandkatastrophe in der thailändischen Hauptstadt Bangkok sind nach offiziellen Angaben mindestens 27 Menschen ums Leben gekommen. Medienberichten zufolge liegt die Zahl noch höher. Zudem ist von zahlreichen Verletzten die Rede. Ob sich darunter auch Touristen befinden, ist noch nicht bekannt. Der betroffene Pub liegt im Bezirk Chatuchak von Bangkok, der vor allem an Wochenenden von Zehntausenden Menschen besucht wird, darunter auch viele Ausländer. Warum das Feuer in dem Lokal ausbrach, ist unklar. Der Hamburger Alexander Zverev hat das Finale des Tennisturniers von Wimbledon verloren. Er musste sich dem Weltranglisten-Ersten Jannik Sinner aus Italien geschlagen geben. Aus London Matthias Kammann.
3: Schlüsselmoment war das 8. Spiel des 3. Durchgangs, als Zverev zum ersten Mal seinen Aufschlag abgeben musste und kurz darauf den 3. Satz verlor. Nach 3 Stunden und 46 Minuten hatte Sinner schließlich 6:7, 7:6, 6:3 und 6:4 gewonnen und damit seinen Titel aus dem Vorjahr erfolgreich verteidigt. Alexander Zverev hat ein großartiges Turnier gespielt. Zum Triumph reichte es allerdings nicht ganz.
1: Das Wetter in Deutschland. Nachts im Norden und Osten wolkig. An der Ostsee einzelne Schauer oder Gewitter möglich. Tiefstwerte 21 bis 12 Grad. Am Tage im Norden und Nordosten teils wolkig mit Schauern oder Gewittern, im Westen und Süden länger heiter. Höchstwerte 23 bis 36 Grad. Am Dienstag dann heiter, teils wolkig, gebietsweise Schauer oder Gewitter 24 bis 36 Grad. Es ist 2:03 Uhr.